0: bin Thomas Prompt. Nach dem Abschuss eines US-Militärhubschraubers haben die USA nach eigenen Angaben Vergeltungsschläge auf Ziele im Iran ausgeführt. Die Angriffe erfolgten auf Anordnung von Präsident Trump, erklärte das für den Nahen Osten zuständige Regionalkommando des US-Militärs.
1: Die USA sprechen von einer verhältnismäßigen Antwort auf ungerechtfertigte iranische Aggression. Die Angriffe werden als Selbstverteidigung beschrieben. Der Iran aber droht seinerseits mit Vergeltungsschlägen. Verlasst unsere Region, wenn ihr sicher sein wollt, erklärte der iranische Außenminister. Man lasse diese Bedrohung nicht unbeantwortet. Dies lässt eine erneute Eskalation des Krieges erwarten, auch wenn theoretisch eine Waffenruhe gilt und seit Wochen Verhandlungen geführt werden. Aus den USA, Tina Eck.
0: Nach dem Feuer in einem Umspannwerk in Reutlingen und dem daraus folgenden großflächigen Stromausfall hat sich der Verdacht auf Brandstiftung erhärtet. Davon gehe man inzwischen vor dem Hintergrund der bisherigen Ermittlungsergebnisse aus, teilten die Generalstaatsanwaltschaft Stuttgart und das Landeskriminalamt mit. Ein oder mehrere bislang noch unbekannte Täter seien nach derzeitigem Stand auf das Gelände eingedrungen, um dort an mehreren Stellen Brände zu legen. Dabei soll Brandbeschleuniger genutzt worden sein. Um fast 500 Euro sollten sich ab Juli die Bezüge der Abgeordneten im Bundestag erhöhen. Nun steht fest, die Diätenerhöhung wird in diesem Jahr gestrichen. Die Fraktionen von Union und SPD haben nach dpa-Informationen beschlossen, noch in dieser Woche einen entsprechenden Gesetzentwurf im Bundestag einzubringen.
2: Die Politiker wollen damit ein Sparsignal an die Bevölkerung senden. Immerhin leben wir alle in schwierigen Zeiten. Auch die Grünen, die AfD und die Linke haben schon ihr Go gegeben. Damit ist das Abstimmungsergebnis im Bundestag also schon klar. Die Diäten orientieren sich normalerweise an der Lohnentwicklung und die war gut, aber gleichzeitig stehen aktuell viele Reformen an. Es sei ein Gebot der Glaubwürdigkeit und der Verantwortung, dass auch die Abgeordneten ihren Beitrag leisteten, hieß es. Ursula Winkler, Nachrichtenredaktion.
0: Die deutschen Fußballerinnen haben zum Abschluss der WM-Qualifikation einen Sieg gefeiert. Beim Gruppenletzten Slowenien gewann die DFB-Auswahl mit 2:0. Das WM-Ticket hatte das deutsche Team sich schon zuvor gesichert.

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0: Ich bin Thomas Brock. Nach dem Abschuss eines US-Militärhubschraubers haben die USA nach eigenen Angaben Vergeltungsschläge auf Ziele im Iran ausgeführt. Die Angriffe erfolgten auf Anordnung von Präsident Trump, erklärte das für den Nahen Osten zuständige Regionalkommando des US-Militärs.
1: Die USA sprechen von einer verhältnismäßigen Antwort auf ungerechtfertigte iranische Aggression. Die Angriffe werden als Selbstverteidigung beschrieben. Der Iran aber droht seinerseits mit Vergeltungsschlägen. Verlasst unsere Region, wenn ihr sicher sein wollt, erklärte der iranische Außenminister. Man lasse diese Bedrohung nicht unbeantwortet. Dies lässt eine erneute Eskalation des Krieges erwarten, auch wenn theoretisch eine Waffenruhe gilt und seit Wochen Verhandlungen geführt werden. Aus den USA, Tina Eck.
0: Nach dem Feuer in einem Umspannwerk in Reutlingen und dem daraus folgenden großflächigen Stromausfall hat sich der Verdacht auf Brandstiftung erhärtet. Davon gehe man inzwischen vor dem Hintergrund der bisherigen Ermittlungsergebnisse aus, teilten die Generalstaatsanwaltschaft Stuttgart und das Landeskriminalamt mit. Ein oder mehrere bislang noch unbekannte Täter seien nach derzeitigem Stand auf das Gelände eingedrungen, um dort an mehreren Stellen Brände zu legen. Dabei soll Brandbeschleuniger genutzt worden sein. Um fast 500 Euro sollten sich ab Juli die Bezüge der Abgeordneten im Bundestag erhöhen. Nun steht fest, die Diätenerhöhung wird in diesem Jahr gestrichen. Die Fraktionen von Union und SPD haben nach dpa-Informationen beschlossen, noch in dieser Woche einen entsprechenden Gesetzentwurf im Bundestag einzubringen.
2: Die Politiker wollen damit ein Sparsignal an die Bevölkerung senden. Immerhin leben wir alle in schwierigen Zeiten. Auch die Grünen, die AfD und die Linke haben schon ihr Go gegeben. Damit ist das Abstimmungsergebnis im Bundestag also schon klar. Die Diäten orientieren sich normalerweise an der Lohnentwicklung und die war gut, aber gleichzeitig stehen aktuell viele Reformen an. Es sei ein Gebot der Glaubwürdigkeit und der Verantwortung, dass auch die Abgeordneten ihren Beitrag leisteten, hieß es. Ursula Winkler, Nachrichtenredaktion.
0: Die deutschen Fußballerinnen haben zum Abschluss der WM-Qualifikation einen Sieg gefeiert. Beim Gruppenletzten Slowenien gewann die DFB-Auswahl mit 2:0. Das WM-Ticket hatte das deutsche Team sich schon zuvor gesichert.

0: dem Abschuss eines US-Militärhubschraubers haben die USA nach eigenen Angaben Vergeltungsschläge auf Ziele im Iran ausgeführt. Die Angriffe erfolgten auf Anordnung von Präsident Trump, erklärte das für den Nahen Osten zuständige Regionalkommando des US-Militärs.
1: Die USA sprechen von einer verhältnismäßigen Antwort auf ungerechtfertigte iranische Aggression. Die Angriffe werden als Selbstverteidigung beschrieben. Der Iran aber droht seinerseits mit Vergeltungsschlägen. Verlasst unsere Region, wenn ihr sicher sein wollt, erklärte der iranische Außenminister. Man lasse diese Bedrohung nicht unbeantwortet. Dies lässt eine erneute Eskalation des Krieges erwarten, auch wenn theoretisch eine Waffenruhe gilt und seit Wochen Verhandlungen geführt werden. Aus den USA, Tina Eck.
0: Nach dem Feuer in einem Umspannwerk in Reutlingen und dem daraus folgenden großflächigen Stromausfall hat sich der Verdacht auf Brandstiftung erhärtet. Davon gehe man inzwischen vor dem Hintergrund der bisherigen Ermittlungsergebnisse aus, teilten die Generalstaatsanwaltschaft Stuttgart und das Landeskriminalamt mit. Ein oder mehrere bislang noch unbekannte Täter seien nach derzeitigem Stand auf das Gelände eingedrungen, um dort an mehreren Stellen Brände zu legen. Dabei soll Brandbeschleuniger genutzt worden sein. Um fast 500 Euro sollten sich ab Juli die Bezüge der Abgeordneten im Bundestag erhöhen. Nun steht fest, die Diätenerhöhung wird in diesem Jahr gestrichen. Die Fraktionen von Union und SPD haben nach dpa-Informationen beschlossen, noch in dieser Woche einen entsprechenden Gesetzentwurf im Bundestag einzubringen.
2: Die Politiker wollen damit ein Sparsignal an die Bevölkerung senden. Immerhin leben wir alle in schwierigen Zeiten. Auch die Grünen, die AfD und die Linke haben schon ihr Go gegeben. Damit ist das Abstimmungsergebnis im Bundestag also schon klar. Die Diäten orientieren sich normalerweise an der Lohnentwicklung und die war gut, aber gleichzeitig stehen aktuell viele Reformen an. Es sei ein Gebot der Glaubwürdigkeit und der Verantwortung, dass auch die Abgeordneten ihren Beitrag leisteten, hieß es. Ursula Winkler, Nachrichtenredaktion.
0: Die deutschen Fußballerinnen haben zum Abschluss der WM-Qualifikation einen Sieg gefeiert. Beim Gruppenletzten Slowenien gewann die DFB-Auswahl mit 2:0. Das WM-Ticket hatte das deutsche Team sich schon zuvor gesichert.

0: dem Abschuss eines US-Militärhubschraubers haben die USA nach eigenen Angaben Vergeltungsschläge auf Ziele im Iran ausgeführt. Die Angriffe erfolgten auf Anordnung von Präsident Trump, erklärte das für den Nahen Osten zuständige Regionalkommando des US-Militärs.
1: Die USA sprechen von einer verhältnismäßigen Antwort auf ungerechtfertigte iranische Aggression. Die Angriffe werden als Selbstverteidigung beschrieben. Der Iran aber droht seinerseits mit Vergeltungsschlägen. Verlasst unsere Region, wenn ihr sicher sein wollt, erklärte der iranische Außenminister. Man lasse diese Bedrohung nicht unbeantwortet. Dies lässt eine erneute Eskalation des Krieges erwarten, auch wenn theoretisch eine Waffenruhe gilt und seit Wochen Verhandlungen geführt werden. Aus den USA, Tina Eck.
0: Nach dem Feuer in einem Umspannwerk in Reutlingen und dem daraus folgenden großflächigen Stromausfall hat sich der Verdacht auf Brandstiftung erhärtet. Davon gehe man inzwischen vor dem Hintergrund der bisherigen Ermittlungsergebnisse aus, teilten die Generalstaatsanwaltschaft Stuttgart und das Landeskriminalamt mit. Ein oder mehrere bislang noch unbekannte Täter seien nach derzeitigem Stand auf das Gelände eingedrungen, um dort an mehreren Stellen Brände zu legen. Dabei soll Brandbeschleuniger genutzt worden sein. Um fast 500 Euro sollten sich ab Juli die Bezüge der Abgeordneten im Bundestag erhöhen. Nun steht fest, die Diätenerhöhung wird in diesem Jahr gestrichen. Die Fraktionen von Union und SPD haben nach dpa-Informationen beschlossen, noch in dieser Woche einen entsprechenden Gesetzentwurf im Bundestag einzubringen.
2: Die Politiker wollen damit ein Sparsignal an die Bevölkerung senden. Immerhin leben wir alle in schwierigen Zeiten. Auch die Grünen, die AfD und die Linke haben schon ihr Go gegeben. Damit ist das Abstimmungsergebnis im Bundestag also schon klar. Die Diäten orientieren sich normalerweise an der Lohnentwicklung und die war gut, aber gleichzeitig stehen aktuell viele Reformen an. Es sei ein Gebot der Glaubwürdigkeit und der Verantwortung, dass auch die Abgeordneten ihren Beitrag leisteten, hieß es. Ursula Winkler, Nachrichtenredaktion.
0: Die deutschen Fußballerinnen haben zum Abschluss der WM-Qualifikation einen Sieg gefeiert. Beim Gruppenletzten Slowenien gewann die DFB-Auswahl mit 2:0. Das WM-Ticket hatte das deutsche Team sich schon zuvor gesichert.

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1: Ich bin Thomas Brock. Nach dem Abschuss eines US-Militärhubschraubers haben die USA nach eigenen Angaben Vergeltungsschläge auf Ziele im Iran ausgeführt. Die Angriffe erfolgten auf Anordnung von Präsident Trump, erklärte das für den Nahen Osten zuständige Regionalkommando des US-Militärs.
2: Die USA sprechen von einer verhältnismäßigen Antwort auf ungerechtfertigte iranische Aggression. Die Angriffe werden als Selbstverteidigung beschrieben. Der Iran aber droht seinerseits mit Vergeltungsschlägen. Verlasst unsere Region, wenn ihr sicher sein wollt, erklärte der iranische Außenminister. Man lasse diese Bedrohung nicht unbeantwortet. Dies lässt eine erneute Eskalation des Krieges erwarten, auch wenn theoretisch eine Waffenruhe gilt und seit Wochen Verhandlungen geführt werden. Aus den USA, Tina Eck.
1: Nach dem Feuer in einem Umspannwerk in Reutlingen und dem daraus folgenden großflächigen Stromausfall hat sich der Verdacht auf Brandstiftung erhärtet. Davon gehe man inzwischen vor dem Hintergrund der bisherigen Ermittlungsergebnisse aus, teilten die Generalstaatsanwaltschaft Stuttgart und das Landeskriminalamt mit. Ein oder mehrere bislang noch unbekannte Täter seien nach derzeitigem Stand auf das Gelände eingedrungen, um dort an mehreren Stellen Brände zu legen. Dabei soll Brandbeschleuniger genutzt worden sein. Um fast 500 Euro sollten sich ab Juli die Bezüge der Abgeordneten im Bundestag erhöhen. Nun steht fest, die Diätenerhöhung wird in diesem Jahr gestrichen. Die Fraktionen von Union und SPD haben nach dpa-Informationen beschlossen, noch in dieser Woche einen entsprechenden Gesetzentwurf im Bundestag einzubringen.
3: Die Politiker wollen damit ein Sparsignal an die Bevölkerung senden. Immerhin leben wir alle in schwierigen Zeiten. Auch die Grünen, die AfD und die Linke haben schon ihr Go gegeben. Damit ist das Abstimmungsergebnis im Bundestag also schon klar. Die Diäten orientieren sich normalerweise an der Lohnentwicklung und die war gut, aber gleichzeitig stehen aktuell viele Reformen an. Es sei ein Gebot der Glaubwürdigkeit und der Verantwortung, dass auch die Abgeordneten ihren Beitrag leisteten, hieß es. Ursula Winkler, Nachrichtenredaktion.
1: Die deutschen Fußballerinnen haben zum Abschluss der WM-Qualifikation einen Sieg gefeiert. Beim Gruppenletzten Slowenien gewann die DFB-Auswahl mit 2:0. Das WM-Ticket hatte das deutsche Team sich schon zuvor gesichert.
4: Und jetzt in Kürze das Wichtigste aus dem Saarland und der Region. Unbekannte haben in Neunkirchen mehrere Autos beim Parkplatz an der St. Marienkirche beschädigt. Die Polizei ermittelt. In Saarbrücken brannte am Bürgerpark ein Zelt nieder. Vermutlich ausgelöst beim Essenz zubereiten, die Feuerwehr verhinderte Schlimmeres. Für einen tierischen Einsatz sorgte eine Entenfamilie, die über die Franz-Josef-Röder-Straße spazierte. Feuerwehrleute brachten schließlich Küken und Mutter sicher ans Saarufer zurück. Ausführliches dazu gleich um halb.
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7: Im Saarland ist es heute Morgen dicht bewölkt bei ungefähr 11 Grad und oft bleibt es noch trocken. Die Wolken sind überall geschlossen und die Luft ist ziemlich feucht. In den nächsten Stunden gibt's dann vom Vormittag bis in den Nachmittag immer wieder leichten Regen, örtlich auch mal mäßig. Die Temperaturen steigen dabei auf knapp 18 bis gut 21 Grad. Gegen Abend lässt der Regen langsam nach, aber es bleibt meist grau. In der Nacht gehen die Werte dann auf etwa 9 bis 12 Grad runter.
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7: Der aktuelle Blick auf die Straßen im Saarland. L330 zwischen Otzenhausen und Abzweig nach Schwarzenbach. Wildunfall, Gefahr durch ein totes Tier auf der Fahrbahn. Und A6 von Kaiserslautern in Richtung Metz-Saarbrücken. Zwischen Waldmoor und Homburg steht ein defekter LKW auf dem Standstreifen. Wir wünschen euch eine gute Fahrt.
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7: Mit Max Lorenz, moin.
8: Was?

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1: An der Schule In den Fliesen in Saarlouis hat es am Montagnachmittag einen großen Polizeieinsatz gegeben. Zeugen berichten, dass ein 15-jähriger Jugendlicher mit einem Messer auf das Schulgelände gekommen ist. Nach ersten Erkenntnissen war der Jugendliche früher selbst Schüler an dieser Schule. Er soll gezielt nach zwei ehemaligen Mitschülern gesucht haben und hat wohl auch das Messer anderen Personen gezeigt. Die beiden gesuchten Jugendlichen waren aber nicht vor Ort. Der junge Mann ist nach dem Vorfall geflohen. Ein Lehrer hat ihn verfolgt. Die Schulleitung hat sofort die Polizei informiert. Mehrere Streifenwagen sind daraufhin zur Schule gefahren. Die Polizei konnte den Jugendlichen kurze Zeit später finden und festnehmen. Er hat keinen Widerstand geleistet. Bei dem Vorfall wurde niemand verletzt. Die Hintergründe sind noch unklar. Die Polizei vermutet, dass sich der Jugendliche in einer psychischen Ausnahmesituation befunden hat. Deshalb wurde er in eine psychiatrische Einrichtung gebracht. Die Ermittlungen zu dem Fall laufen weiter.

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Andreas Klein. Hallo. Die Polizei Neunkirchen sucht nach mehreren Sachbeschädigungen an geparkten Autos Hinweise. Unbekannte haben in der Nacht vom 2. auf den 3. Juni in der Verlängerung der Adolf-Kolping-Straße hinter der St. Marienkirche Autos beschädigt. An einem Wagen haben sie beide Seitenscheiben zerstört, an einem anderen Außenspiegel abgerissen und weitere Teile beschädigt. Es wurde nichts gestohlen. Die Polizei ermittelt und bittet Zeugen um Hinweise. In Saarbrücken hat es am Dienstagnachmittag an der Skateranlage am Saarufer gebrannt. Ein Zelt geriet gegen 3:15 aus noch unbekannter Ursache in Flammen. Die Feuerwehr vermutet, dass das Feuer beim Kochen ausgebrochen ist. Einsatzkräfte fanden im Inneren Pommes frites.

0: dann aber über die Straße und die A620 zurück zum Saarufer. Die Familie ist wieder vereint, Gefahr gebannt. Verkehrsteilnehmer in Saarbrücken müssen ab sofort mit starken Behinderungen auf der A620 rechnen. Die Sanierung zwischen den Anschlussstellen Schönbach und Gersweiler geht weiter. Ab Mittwochabend bis Samstagmorgen gibt es in Richtung Saarlouis nur eine Spur. In den Folgetagen ist auch die Gegenrichtung betroffen. Die Auffahrt Saarbrücken-Schönbach bleibt ab kommendem Montag bis Oktober komplett gesperrt. Die Industrie- und Handelskammer warnt, die Baustellen werden Pendler und Unternehmen stark belasten. Soweit das Neueste aus der Region für den Moment. Weitere Nachrichten findet ihr auf blaulichtreport-saarland.de.
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2: Im Saarland ist es heute Morgen dicht bewölkt bei ungefähr 11 Grad und oft bleibt es noch trocken. Die Wolken sind überall geschlossen und die Luft ist ziemlich feucht. In den nächsten Stunden gibt's dann vom Vormittag bis in den Nachmittag immer wieder leichten Regen, örtlich auch mal mäßig. Die Temperaturen steigen dabei auf knapp 18 bis gut 21 Grad. Gegen Abend lässt der Regen langsam nach, aber es bleibt meist grau. In der Nacht gehen die Werte dann auf etwa 9 bis 12 Grad runter.
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2: Der aktuelle Blick auf die Straßen im Saarland. L135 von Nohfelden in Richtung Tholey. Zwischen Thelei und Tholey gibt es einen Wildunfall. Gefahr durch ein totes Tier und durch Personen auf der Fahrbahn. L330 zwischen Otzenhausen und Abzweig nach Schwarzenbach gibt es einen Wildunfall. Gefahr durch ein totes Tier auf der Fahrbahn. Und A6 von Kaiserslautern in Richtung Metz-Saarbrücken zwischen Waldmoor und Homburg steht ein defekter LKW auf dem Standstreifen. Kommt gut an!
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2: Ihr hört City Radio am Morgen und ich bin euer Moderator gestatten, Max Lorenz. Hi!

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0: Büchner. In der Nacht haben sich die USA und der Iran erneut gegenseitig angegriffen. Das US-Militär sprach von Selbstverteidigung wegen des Abschusses eines amerikanischen Kampfhubschraubers. Irans Militär sprach dagegen von einem fadenscheinigen Vorwand. Inzwischen hat das US-Militär seine Angriffe beendet. Offiziell gilt im Irankrieg seit 2 Monaten eine Waffenruhe. Wird es ein Sommer der Reformen? Die Bundesregierung hat sich einiges vorgenommen. Zur Vorbereitung treffen sich die Spitzen der Regierungskoalition heute mit Vertretern der Gewerkschaften und Arbeitgeber.
1: Die Zeit drängt. Bis zur Sommerpause will die Bundesregierung liefern und ein Reformpaket schnüren. Stand jetzt ist eine Einigung aber noch meilenweit entfernt. Stichwort flexiblere Arbeitszeiten etwa. Unterschiedlicher Meinung sind Schwarz-Rot auch beim Thema Steuern. Die SPD will die Erbschaftssteuer reformieren, die Union lehnt das kategorisch ab. Die Bundesregierung hofft, dass Wirtschaftsverbände und Gewerkschaften heute Abend mit gemeinsamen Vorschlägen in die Reformdebatte einsteigen. Ausgang der Gespräche völlig offen. David Riemer, Nachrichtenredaktion.
0: Selten stand eine Gesundheitsministerkonferenz von Bund und Ländern so unter Beschuss wie die heute in Hannover. Bundesweit protestieren Lobbygruppen und Gewerkschaften gegen die geplanten Sparmaßnahmen im Gesundheitssystem.
2: Arztpraxen, Krankenhäuser und die Pharmaindustrie, bei ihnen soll der Rotstift massiv angesetzt werden. Mehr als 16 Milliarden Euro sollen kommendes Jahr durch die Gesundheitsreform eingespart werden, damit rote Zahlen im Gesundheitssystem und höhere Beiträge für die Versicherten verhindert werden. Die Gewerkschaften warnen dagegen vor Krankenhausschließungen, wenn die Kliniken mit weniger Geld auskommen sollen, und der Verband der Hausärzte vor spürbaren Folgen für die Versorgung der Kranken. Einige wollen deshalb aus Protest zum Beispiel auch Plätze im Wartezimmer sperren. Thomas Thonfeld, Nachrichtenredaktion.
0: Die ohnehin schon angespannte Atmosphäre in Großbritannien ist durch eine Bluttat weiter angeheizt worden. Nachdem ein Mann bei einem Messeangriff schwer verletzt worden war, kam es in der nordirischen Hauptstadt Belfast zu gewaltsamen Protesten. Mehrere Fahrzeuge wurden in Brand gesetzt. Der mutmaßliche Täter stammt aus dem Sudan. Mehrere hundert Menschen versammelten sich Berichten zufolge in der Stadt, um gegen Einwanderung zu demonstrieren.
3: Und jetzt in Kürze das Wichtigste aus dem Saarland und der Region. Unbekannte haben in Neunkirchen mehrere Autos hinter der St. Marienkirche beschädigt. Die Polizei sucht nach Zeugen. In Saarbrücken geriet am Bürgerpark ein Zelt in Brand. Die Feuerwehr war rasch vor Ort, doch das Zelt brannte vollständig aus. Für eine charmante Unterbrechung des routinierten Landtagsalltags sorgte eine Entenfamilie mitten im Berufsverkehr. Feuerwehr und Küken fanden gemeinsam zurück ans Saarufer. Ausführliches dazu gleich um 9:30.
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6: Im Saarland ist es heute Morgen dicht bewölkt bei etwa 10 bis 12 Grad, aber vielerorts ist es noch trocken. Im Laufe des Vormittags kommt dann in vielen Orten leichter bis mäßiger Regen auf. Mittags bleibt's grau und nass. Und die Temperaturen steigen auf ungefähr 17 bis knapp über 20 Grad. Am Nachmittag regnet es weiter, höchstens mal mit kurzen Auflockerungen zwischendurch. Am Abend wird's wieder kühler mit etwa 11 bis 14 Grad und der Regen hält sich noch. Erst in der Nacht lockert es nach und nach auf.
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6: Der aktuelle Blick auf die Straßen im Saarland. L135 von Nohfelden in Richtung Tholey zwischen Thelei und Tholey gibt es einen Wildunfall. Gefahr durch ein totes Tier auf der Fahrbahn und durch Personen auf der Fahrbahn. L330 zwischen Otzenhausen und Abzweig nach Schwarzenbach gibt es einen Wildunfall. Gefahr durch ein totes Tier auf der Fahrbahn. Und A6 von Kaiserslautern in Richtung Metz-Saarbrücken zwischen Waldmoor und Homburg steht ein defekter LKW auf dem Standstreifen. Wir wünschen euch eine gute Fahrt.
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6: Die besten Hits der Stadt bekommt ihr hier auf eurem City Radio. Und ich leg sie für euch auf. Max Lorenz, für euch am Mikro. Moin!

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1: In Trier hat ein stark betrunkener Mann am Sonntagabend für einen Einsatz von Polizei und Rettungsdienst gesorgt. Passanten hatten gegen 20 vor 8 eine hilflose Person auf dem Bahnhofsvorplatz gemeldet. Die Einsatzkräfte fanden den Mann auf dem Boden liegend. Er hat laut über den Vorplatz hinweg um Hilfe gerufen und so die Aufmerksamkeit auf sich gezogen. Die Polizei ging davon aus, dass er nicht mehr selbstständig zurechtkam. Vor Ort hat der Mann freiwillig einen Atemalkoholtest gemacht. Das Ergebnis war sehr ungewöhnlich. Das Messgerät zeigte 5,5 Promille an. Schon viel weniger Alkohol kann für den Körper gefährlich werden. 5,5 Promille sind lebensbedrohlich. Der Mann bekam eine erste medizinische Versorgung vor Ort. Danach kam er ins Krankenhaus. Wie es ihm inzwischen geht, ist laut Polizei noch unklar.
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0: mit Andreas Klein. Hallo.
1: Mehrere Autos sind hinter der St. Marienkirche in Neunkirchen beschädigt worden. Die Polizei ermittelt. Unbekannte haben dort zwischen dem 2. Juni abends und dem 3. Juni mittags zugeschlagen. Bei einem Auto sind beide Seitenscheiben zerstört worden. Aus dem Wagen fehlt nichts. An einem anderen Fahrzeug fehlt ein Außenspiegel. Der Täter hat auch den zweiten Spiegel beschädigt. Die Polizei bittet um Hinweise. In Saarbrücken hat es am Dienstagnachmittag am Saarufer gebrannt. An der Skateranlage fing ein Zelt Feuer. Die Feuerwehr rückte schnell aus und konnte den Vegetationsbrand stoppen. Das Zelt brannte vollständig ab. Die Einsatzkräfte fanden in den Überresten Pommes frites. Vermutlich ist der Brand beim Kochen entstanden. Ebenfalls in Saarbrücken sorgte eine Entenfamilie für Aufsehen. Eine Entenmutter mit ihren Küken spazierte seelenruhig zwischen Autos und Wiese an der Franz-Josef-Röder-Straße. Die Feuerwehr rückte an, fing die Küken ein und brachte sie zurück ans Saarufer. Die Mutter folgte schließlich. Am Ende waren alle wieder vereint. Autofahrer in Saarbrücken müssen sich auf längere Behinderungen auf der A620 einstellen. Zwischen Schönbach und Gersweiler geht die Baustelle in die nächste Phase. Die Arbeiten finden meist abends und nachts statt. Es gibt zeitweise nur eine Spur je Richtung. Die Abfahrt St. Arnoal Richtung Saarlouis ist am 16. Juni abends gesperrt. Die Auffahrt Saarbrücken-Schönbach Richtung Saarlouis bleibt ab dem 15. Juni für mehrere Monate dicht. Die Industrie- und Handelskammer warnt vor Problemen für Pendler und Unternehmen. Soweit das Neueste aus der Region. Für den Moment. Weitere Nachrichten findet ihr auf blaulichtreport-saarland.de.
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3: Im Saarland ist es heute Morgen dicht bewölkt bei etwa 10 bis 12 Grad, aber vielerorts ist es noch trocken. Im Laufe des Vormittags kommt dann in vielen Orten leichter bis mäßiger Regen auf. Mittags bleibt's grau und nass und die Temperaturen steigen auf ungefähr 17 bis knapp über 20 Grad. Am Nachmittag regnet es weiter, höchstens mal mit kurzen Auflockerungen zwischendurch. Am Abend wird's wieder kühler mit etwa 11 bis 14 Grad und der Regen hält sich noch. Erst in der Nacht lockert es nach und nach auf.
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3: Der aktuelle Blick auf die Straßen im Saarland. A8 von Saarlouis in Richtung Luxemburg zwischen Merzig-Schwemlingen und Merzig-Wellingen gibt es einen Wildunfall. Fahrt dort langsam. Wir wünschen euch eine gute Fahrt.
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3: Ihr hört euer City Radio mit mir, Max Lorenz. Moin.

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1: Mit mir Nico. Hi. Der Homburger Musiksommer lädt am Samstag wieder zum traditionellen Jazz-Frühshoppen auf den historischen Marktplatz ein. Dieses Mal erwartet euch das Vater-Sohn-Gespann der Gebhards zusammen mit der Sängerin Flora Antolin und feinstem Jazz, Pop und Blues. Bei freiem Eintritt könnt ihr die entspannte Altstadtatmosphäre genießen und das Wochenende in Ruhe einläuten. Die DJK Sportgemeinschaft St. Ingbert veranstaltet am Sonntag ihr großes Kinderfest unter dem Motto Sommer, Sonne, Strand und Meer. Auf dem Hundeübungsplatz warten über 20 Spielstationen, eine Fotostation und ein Kindertattoo-Studio für eure ganze Familie. Für das leibliche Wohl mit Grillstand und Kuchentheke ist natürlich gesorgt.

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1: Ich bin Babette Büchner. Die Verhandlungen laufen und es gibt eine Waffenruhe. Trotzdem haben sich die USA und der Iran wieder gegenseitig angegriffen. Als Reaktion auf den Abschuss eines US-Militärhubschraubers bombardierte das US-Militär iranische Luftabwehranlagen, Bodenkontrollstationen und Radaranlagen. Teheran griff daraufhin laut iranischen Medien US-Stützpunkte in der Golfregion und in Jordanien an. Inzwischen hat das US-Militär seine Angriffe wieder beendet. Wird es ein Sommer der Reformen? Die Bundesregierung hat sich einiges vorgenommen. Zur Vorbereitung treffen sich die Spitzen der Regierungskoalition heute mit Vertretern der Gewerkschaften und Arbeitgeber.
2: Bis zur Sommerpause will die Bundesregierung liefern und ein Reformpaket schnüren. Stand jetzt ist eine Einigung aber noch meilenweit entfernt. Stichwort flexiblere Arbeitszeiten etwa. Unterschiedlicher Meinung sind Schwarz-Rot auch beim Thema Steuern. Die SPD will die Erbschaftssteuer reformieren, die Union lehnt das kategorisch ab. Die Bundesregierung hofft, dass Wirtschaftsverbände und Gewerkschaften heute Abend mit gemeinsamen Vorschlägen in die Reformdebatte einsteigen. Ausgang der Gespräche völlig offen. David Riemer, Nachrichtenredaktion.
1: In Deutschland könnte es Engpässe bei Blutkonserven geben, weil der Kreis der Blutspender schrumpft. Es gäbe immer mehr ältere Spender und weniger Junge, die nachkommen, heißt es vom Deutschen Roten Kreuz.
3: In der Generation der Babyboomer ist der Anteil der Menschen, die regelmäßig Blut spenden, besonders groß. Wegen individueller Vorerkrankungen scheiden viele Ältere aber aus dem Pool aus und Jüngere halten sich eher zurück. Deshalb wird der Kreis der Spender kleiner. Ein Problem vor allem bei saisonbedingten Engpässen. Im Sommer, in der Urlaubszeit, wird weniger Blut gespendet als sonst, ähnlich wie in der Grippesaison im Winter. Das DRK ruft deshalb dazu auf, zur Blutspende zu gehen. Auch Menschen in den 30ern und 40ern könnten noch damit anfangen, heißt es. Katrin Müller, Nachrichtenredaktion.
1: Kinder müssen morgen in Mexiko-Stadt nicht zur Schule. Auch an den Unis fällt der Unterricht aus. Die Regierung will bei der Eröffnung der Fußball-WM ein Verkehrschaos verhindern. Bundesbedienstete sollen deshalb ebenfalls nach Möglichkeit von zu Hause arbeiten. Und auch private Unternehmen wurden aufgefordert, das Homeoffice zu ermöglichen. Eröffnet wird die WM morgen um 11.30 Uhr Ortszeit, 19.30 Uhr bei uns, mit einer Feier im legendären Aztekenstadion.
4: Und jetzt in Kürze das Wichtigste aus dem Saarland und der Region. Unbekannte haben in Neunkirchen mehrere Fahrzeuge am Parkplatz hinter der St. Marienkirche beschädigt, Seitenscheiben eingeschlagen, Außenspiegel abgerissen. Die Polizei bittet um Hinweise. Am Saarbrücker Bürgerpark geriet ein Zelt neben der Skateranlage in Brand, vermutlich beim Kochen. Die Feuerwehr konnte einen Vegetationsbrand verhindern, das Zelt brannte jedoch komplett aus. Eine Entenfamilie sorgte für Aufregung am Saarbrücker Landtag. Feuerwehr und Tierretter geleiteten Küken und Mutter sicher zurück ans Saarufer. Ausführliches dazu gleich um halb.
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7: Im Saarland ist es heute Morgen dicht bewölkt. In vielen Orten sind es um die 12 Grad. Dazu gibt's leichten Regen. In den nächsten Stunden bleibt's grau und nass. Ab Mittag regnet's stellenweise kräftiger und die Temperaturen steigen auf etwa 17 bis 19 Grad. Später am Nachmittag lässt der Regen nur langsam nach und es bleibt meistens bedeckt. Heute Abend geht's mit 11 bis 13 Grad und weiterhin etwas Regen in die Nacht.
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7: Der aktuelle Blick auf die Straßen im Saarland. A620 von Saarbrücken in Richtung Saarlouis. In Höhe Saarbrücken-West-Spangenbrücke steht ein defekter PKW auf dem rechten Fahrstreifen. Der rechte Fahrstreifen ist blockiert, es besteht Staugefahr. Und A8 von Saarlouis in Richtung Luxemburg. Zwischen Merzig-Schwemlingen und Merzig-Wellingen gab es einen Wildunfall. Kommt gut an!
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7: Jetzt aber raus aus den Federn. Ich warte schon mit den besten Hits der Stadt auf euch. Und mein Name ist Max Lorenz.

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1: In Homburg hat es am Sonntagmittag einen schweren Unfall in der Pirminiusstraße gegeben. Ein Autofahrer wollte in eine Grundstückseinfahrt abbiegen. Dabei kollidierte er mit einem entgegenkommenden Motorradfahrer. Der Mann auf dem Motorrad hat noch versucht, rechtzeitig zu bremsen. Dabei hat er aber die Kontrolle verloren und ist gestürzt. Anschließend ist er gegen das Auto gerutscht. Der Motorradfahrer wurde schwer verletzt und musste von Rettungskräften versorgt werden. Lebensgefahr besteht laut Polizei aber nicht. Der Autofahrer hat sich bei dem Unfall nicht verletzt. An beiden Fahrzeugen ist ein Sachschaden entstanden. Die Polizei in Homburg untersucht jetzt den genauen Ablauf des Unfalls. Wer etwas gesehen hat, kann sich dort telefonisch melden.

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0: Andreas Klein. Hallo.
1: In Neunkirchen haben Unbekannte mehrere Autos am Parkplatz hinter der St. Marienkirche beschädigt. Die Polizei berichtet von 2 Fällen. An einem Wagen sind beide Seitenscheiben zerstört worden. Bei einem anderen PKW haben die Täter 2 Außenspiegel beschädigt. Einer wurde abgerissen, der andere stark beschädigt. Aus den Autos wurde nichts gestohlen. Die Polizei sucht Zeugen, die zwischen dem 2. und 3. Juni etwas Verdächtiges bemerkt haben. In Saarbrücken hat am Saarufer ein Zelt gebrannt. Das Feuer ist vermutlich beim Kochen ausgebrochen. Im Zelt fanden die Einsatzkräfte Reste von Pommes frites. Die Feuerwehr war schnell vor Ort und hat den Brand zügig gelöscht. Das Zelt ist trotzdem komplett ausgebrannt, Menschen wurden aber keine verletzt. Ebenfalls in Saarbrücken gab es am Dienstag eine besondere Rettungsaktion. Eine Entenmutter mit ihren Küken hat sich am Mittag mitten durch den dichten Verkehr an der Franz-Josef-Röder-Straße gewagt. Die Feuerwehr hat die Küken eingefangen und sicher ans Saarufer gebracht. Die Entenmutter hat sich erst gewehrt, ist dann aber hinterhergeflogen. Am Ende war die Familie wieder vereint. Autofahrer in Saarbrücken müssen sich auf längere Einschränkungen einstellen. Die Sanierungsarbeiten auf der A620 gehen in die nächste Phase. Ab Mittwoch, 10. Juni, gibt es in den Abend- und Nachtstunden immer wieder Sperrungen. Während der Bauarbeiten steht Richtung Saarlouis zeitweise nur eine Spur zur Verfügung. Ab 15. Juni wird die Auffahrt Saarbrücken-Schönbach in Richtung Saarlouis bis Oktober komplett gesperrt. Auch die Abfahrt St. Arnual ist zeitweise dicht. Die Industrie- und Handelskammer warnt vor Problemen für Pendler, Lieferverkehr und Tourismus durch die Baustellen. Soweit das Neueste aus der Region für den Moment. Weitere Nachrichten findet ihr auf blaulichtreport-saarland.de.
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3: Im Saarland ist es heute Morgen dicht bewölkt. In vielen Orten sind es um die 12 Grad. Dazu gibt's leichten Regen. In den nächsten Stunden bleibt's grau und nass. Ab Mittag regnet's stellenweise kräftiger und die Temperaturen steigen auf etwa 17 bis 19 Grad. Später am Nachmittag lässt der Regen nur langsam nach und es bleibt meistens bedeckt. Heute Abend geht's mit 11 bis 13 Grad und weiterhin etwas Regen in die

0: blockiert. Es besteht Staugefahr. Und A1 von Trier in Richtung Saarbrücken. Zwischen Tholey-Hasborn und Eppelborn gibt es eine Tagesbaustelle auf dem linken Fahrstreifen. Der linke Fahrstreifen ist gesperrt, dort werden die Schutzplanken erneuert. Wir wünschen euch eine gute Fahrt.
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0: Und wir machen direkt weiter mit den besten Hits der Stadt. Am Mikro für euch ist Max Lorenz. Guten Morgen.

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0: Büchner. Wird es ein Sommer der Reformen? Vor einem Treffen der Koalitionsspitzen mit Gewerkschaften und Arbeitgebern steigt der Druck auf Union und SPD.
1: Beim gemeinsamen Spargelessen am Abend haben Spitzenpolitiker von Union und SPD nochmal Einigkeit demonstriert. Im Kanzleramt dürfte es dann aber weniger harmonisch zugehen. Beim Treffen mit den Arbeitgebern und Gewerkschaften soll es vor allem um die Themen Arbeitsmarkt, Sozialreformen, Steuern und Bürokratieabbau gehen. Auch die Wirtschaftsweise Veronika Grimm drängt auf grundlegende Reformen. Demnach befindet sich die deutsche Wirtschaft in einer langen Schwächephase. Wegen der Ölkrise infolge des Irankriegs wird wohl auch für dieses Jahr nur ein Mini-Wachstum erwartet. Katrin Müller, Nachrichtenredaktion.
0: Die Verhandlungen laufen und es gibt eine Waffenruhe. Trotzdem haben sich die USA und der Iran wieder gegenseitig angegriffen. Das US-Militär bombardierte iranische Luftabwehranlagen, Bodenkontrollstationen und Radaranlagen. Nach US-Angaben war das eine Reaktion auf den Abschuss eines US-Hubschraubers. Teheran griff daraufhin laut iranischen Medien US-Stützpunkte in der Golfregion und in Jordanien an. Selten stand eine Gesundheitsministerkonferenz von Bund und Ländern so unter Beschuss wie die heute in Hannover. Bundesweit protestieren Lobbygruppen und Gewerkschaften gegen die geplanten Sparmaßnahmen im Gesundheitssystem.
2: Arztpraxen, Krankenhäuser und die Pharmaindustrie, bei ihnen soll der Rotstift massiv angesetzt werden. Mehr als 16 Milliarden Euro sollen kommendes Jahr durch die Gesundheitsreform eingespart werden, damit rote Zahlen im Gesundheitssystem und höhere Beiträge für die Versicherten verhindert werden. Die Gewerkschaften warnen dagegen vor Krankenhausschließungen, wenn die Kliniken mit weniger Geld auskommen sollen, und der Verband der Hausärzte vor spürbaren Folgen für die Versorgung der Kranken. Einige wollen deshalb aus Protest zum Beispiel auch Plätze im Wartezimmer sperren. Thomas Thonfeld, Nachrichtenredaktion.
0: In der nordirischen Hauptstadt Belfast hat es am Abend gewaltsame Proteste gegeben. Mehrere Fahrzeuge wurden in Brand gesetzt. Medienberichten zufolge wurden auch Häuser angezündet. Zu den Demonstrationen hatte unter anderem ein rechtsextremer Aktivist aufgerufen. Auslöser war die Veröffentlichung eines Videos von einem Messerangriff, bei dem ein Mann schwer verletzt wurde. Tatverdächtig ist ein Mann aus dem Sudan.
3: Und jetzt in Kürze das Wichtigste auf dem Saarland und der Region. Auf der L126 bei St. Ingbert wurde ein Windhund von einem Auto erfasst und verschwand verletzt im Wald. Die Polizei sucht weiter nach dem Tier und seinem Halter. In Neunkirchen sorgten Vandalen für erheblichen Sachschaden an mehreren geparkten Autos hinter der St. Marienkirche. Die Ermittlungen laufen. Derweil verhinderte die Feuerwehr in Saarbrücken Schlimmeres, nachdem ein Feuer an einer Skateranlage ein Zelt komplett zerstörte, mutmaßlich ausgelöst beim Kochen. Ausführliches dazu gleich um halb.
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6: Im Saarland ist's gerade grau und nass, vielerorts gibt's leichten Regen. Am Vormittag liegen die Temperaturen bei rund 13 Grad und die Wolken hängen dicht. In den nächsten Stunden bleibt's in vielen Orten regnerisch, höchstens mal kurz mit kleinen Pausen. Gegen Mittag steigen die Werte auf etwa 16 bis 17 Grad, am Nachmittag geht's dann auf knapp unter 20 Grad. Am Abend kühlt's wieder auf ungefähr 15 Grad ab, der Regen lässt nur langsam nach, und es bleibt weiter stark bewölkt.
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6: Der aktuelle Blick auf die Straßen im Saarland. A1 von Trier in Richtung Saarbrücken zwischen Tholey-Hasborn und Eppelborn ist wegen einer Tagesbaustelle der linke Fahrstreifen gesperrt. Dort werden die Schutzplanken erneuert. Und A8 von Neunkirchen in Richtung Saarlouis in Höhe Ausfahrt Heusweiler liegen Gegenstände auf der Fahrbahn, darunter eine Metallstange. Wir wünschen euch eine gute Fahrt.
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6: Die besten Hits der Stadt bekommt ihr hier auf eurem City Radio. Und ich leg sie für euch auf. Max Lorenz, für euch am Mikro. Moin!

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1: Die erste Ausgabe der NGX, Next Gen Experience, ist gestern Abend im Saarbrücker E-Werk zu Ende gegangen. Zwei Tage lang hat sich dort alles um die junge Generation im Saarland gedreht. Die Veranstaltung hat Festival, Messe, Entertainment und Mitmacherlebnisse miteinander verbunden. Besonders Jugendliche und junge Erwachsene standen im Fokus. Auf der Bühne standen viele bekannte Künstler und Influencer. Große Aufmerksamkeit bekam der Social-Media-Star 24 Tim. Er hat offen über seinen Alltag und die Schattenseiten des Influencer-Lebens gesprochen. Danach hat er Autogramme geschrieben, Fotos gemacht und sich viel Zeit für seine Fans genommen. Auch musikalisch war einiges geboten. Die Sängerin Domiziana und Levent Geiger haben das Publikum ordentlich eingeheizt. Schauspielerin und Sängerin Lina, bekannt aus den Bibi und Tina-Filmen, war dabei. Für Hip-Hop-Fans gab es Auftritte von Chapo 102, Ruby und Ailo. DJ Luca Dante Spadafora hat zum Abschluss für eine energiegeladene Stimmung gesorgt. Neben Musik und Social Media haben bekannte Gesichter wie Miss Deutschland Selina Weil, Ex-Fußballprofi Sebastian Jakob und Skateboard-Profi Günther Mokulis aus ihren beruflichen Erfahrungen erzählt. Die Veranstalter zeigen sich nach der Premiere sehr zufrieden. Die NGX war nur für Besucher zwischen 12 und 26 Jahren gedacht und soll auch in Zukunft jungen Menschen im Saarland besondere Erlebnisse bieten.
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0: mit Andreas Klein. Hallo. Auf der Landstraße 126 zwischen St. Ingbert und Duttweiler hat sich am Dienstagnachmittag ein Unfall ereignet. Eine Autofahrerin ist mit einem Hund zusammengestoßen, der plötzlich auf die Straße gelaufen ist. Das Tier, ein Windhund mit beigefarbenem Fell und Schleppleine, wurde verletzt, konnte aber selbstständig in ein Waldstück entkommen. Die Polizei hat sofort nach dem Hund gesucht, ihn aber nicht gefunden. Wer Hinweise geben kann, soll sich bei der Polizei melden. Der Halter des Hundes ist bisher noch nicht bekannt. In Neunkirchen hat es Sachbeschädigungen an mehreren Autos gegeben. Unbekannte Täter haben in der Nacht vom 2. auf den 3. Juni die Seitenscheiben an einem Auto eingeschlagen. Bei einem weiteren Fahrzeug wurden Außenspiegel abgerissen und beschädigt. Die Polizei ermittelt wegen der Schäden. Aus den Autos wurde nichts gestohlen. Zeugen, die Verdächtiges beobachtet haben, werden gebeten, sich zu melden. Am Saarbrücker Bürgerpark hat die Feuerwehr am Dienstagnachmittag ein brennendes Zelt löschen müssen. Das Feuer ist vermutlich beim Kochen ausgebrochen. Die Einsatzkräfte fanden zwischen den Überresten Pommes frites. Sie haben einen größeren Vegetationsbrand verhindert. Das Zelt konnte die Feuerwehr aber nicht mehr retten. Noch eine Tiergeschichte aus Saarbrücken. Eine Entenmutter hat am Dienstagmittag ihren Nachwuchs über die Franz-Josef-Röder-Straße und nahe der Autobahn geführt. Die Feuerwehr musste eingreifen, weil die Familie zwischen Straße und Wiese im Berufsverkehr unterwegs war. Die Tierretter haben die Küken eingefangen und ans Saarufer gebracht. Die Entenmutter flog den Kleinen mutig hinterher. Am Ende waren alle wieder vereint. Soweit das Neueste aus der Region für den Moment. Weitere Nachrichten findet ihr auf blaulichtreport-saarland.de.
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2: Im Saarland ist's gerade grau und nass. Vielerorts gibt's leichten Regen. Am Vormittag liegen die Temperaturen bei rund 13 Grad und die Wolken hängen dicht. In den nächsten Stunden bleibt's in vielen Orten regnerisch, höchstens mal kurz mit kleinen Pausen. Gegen Mittag steigen die Werte auf etwa 16 bis 17 Grad. Am Nachmittag geht's dann auf knapp unter 20 Grad. Am Abend kühlt's wieder auf ungefähr 15 Grad ab, der Regen lässt nur langsam nach und es bleibt weiter stark bewölkt.
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2: Der aktuelle Blick auf die Straßen im Saarland. A620 von Saarlouis in Richtung Saarbrücken, zwischen Saarbrücken-St. Anual und Ausfahrt B406. Saarbrücken-Schönbach liegt ein Holzbrett auf dem rechten Fahrstreifen. A1 von Trier in Richtung Saarbrücken, zwischen Tholey-Hasborn und Eppelborn, ist wegen einer Tagesbaustelle der linke Fahrstreifen gesperrt.

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1: Die 2025 geborene Kanan-Mixhündin Kira kam im Dezember ins Rea-Nickel-Tierheim, nachdem sie herrenlos an einer Fernstraße aufgefunden worden ist. Altersentsprechend zeigt sie sich neugierig, verspielt und sehr menschenbezogen, bringt jedoch auch einen ausgeprägten eigenen Willen mit. Die schlaue Hündin testet gerne Grenzen aus und neigt in stressigen Situationen zu distanzlosem Verhalten wie Anspringen oder Schnappen, weshalb im Training aktuell mit einem Maulkorb gearbeitet wird. Kira versteht sich gut mit Artgenossen, ist jedoch kein typischer Familienhund. Kinder im Haushalt sollten bereits im Teenageralter sein, gesucht werden erfahrene Menschen, die ihr klare Strukturen bieten und sie konsequent durch den Alltag führen.

0: Ohrwürmer garantiert.
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0: bin David Büchner. Die nächsten Wochen bis zur Sommerpause werden zur Bewährungsprobe für die Regierungskoalition. Bis Anfang Juli will sie ein großes Reformpaket schnüren. Bei einem Spitzentreffen am Abend sollen auch Arbeitgeber und Gewerkschaften zu Wort kommen. CDU-Generalsekretär Linnemann ging im NTV-Frühstart davon aus, dass alle dabei das gleiche Lagebild haben.
1: Wir haben keine Bodenschätze, wir haben was in der Birne, die müssen wir nutzen. Und wir müssen nach vorne kommen. Und das hat was mit der Wettbewerbsfähigkeit zu tun. Und um die ist es nicht mehr gut bestellt. Und wenn wir das alle teilen heute Abend, dass wir wieder wettbewerbsfähiger werden müssen und vielleicht auch das ein oder andere Instrument, die eine oder andere Maßnahme teilen, was dafür gemacht werden muss im Bereich Steuern, Energie, Bürokratie, dann wären wir einen Schritt weiter.
0: Entscheidungen sollen heute Abend nicht getroffen werden. Neben Kuwait und Bahrain ist auch Jordanien trotz der eigentlich geltenden Waffenruhe im Irankrieg unter Beschuss geraten. Die Flugabwehr habe 5 iranische Raketen abgefangen, teilten Jordaniens Streitkräfte mit. Das US-Militär hatte in der Nacht als Reaktion auf einen Hubschrauberabschuss erneut Ziele im Iran angegriffen. Teheran griff daraufhin nach eigenen Angaben amerikanische Militärstützpunkte in der Golfregion an. In Deutschland könnte es Engpässe bei Blutkonserven geben, weil der Kreis der Blutspender schrumpft. Es gäbe immer mehr ältere Spender und weniger junge, die nachkommen, heißt es vom Deutschen Roten Kreuz.
2: In der Generation der Babyboomer ist der Anteil der Menschen, die regelmäßig Blut spenden, besonders groß. Wegen individueller Vorerkrankungen scheiden viele Ältere aber aus dem Pool aus und Jüngere halten sich eher zurück. Ein Problem vor allem bei saisonbedingten Engpässen. Im Sommer in der Urlaubszeit wird weniger Blut gespendet als sonst, ähnlich wie in der Grippesaison im Winter. Das DRK ruft deshalb dazu auf, zur Blutspende zu gehen. Auch Menschen in den 30ern und 40ern könnten noch damit anfangen, heißt es. Katrin Müller, Nachrichtenredaktion.
0: Die US-Regierung rechnet zur Fußball-WM trotz der Diskussionen über hohe Reisekosten und die politische Lage im Land mit einem Besucherrekord. Die USA bereiteten sich auf eine Veranstaltung mit dem Umfang von 78 Super Bowls vor, sagte der US-Tourismusbeauftragte Nick Adams. Es gäbe in der Zeit rund 1 Million zusätzliche Sitzplätze auf Flugverbindungen zwischen Europa und den USA.
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0: Rechner. Die nächsten Wochen bis zur Sommerpause werden zur Bewährungsprobe für die Regierungskoalition. Bis Anfang Juli will sie ein großes Reformpaket schnüren. Bei einem Spitzentreffen am Abend sollen auch Arbeitgeber und Gewerkschaften zu Wort kommen. CDU-Generalsekretär Linnemann ging im NTV-Frühstart davon aus, dass es dabei auch Differenzen geben wird.
1: Am Ende wird es die Politik sein, die die Entscheidung zu tragen hat. Die Gewerkschaften werden nicht jubeln, auch bei vielen Themen die Arbeitgeberverbände nicht. Wir sind in der Verantwortung. Aber die Sozialpartnerschaft ist ein hohes Gut in Deutschland. Und dass wir nicht nur im Gespräch sind, sondern versuchen auch einen Pfad zusammen zu beschreiben, glaube ich, halte ich für wichtig.
0: Entscheidungen sollen heute Abend nicht getroffen werden. Neben Kuwait und Bahrain ist auch Jordanien trotz der eigentlich geltenden Waffenruhe im Irankrieg unter Beschuss geraten. Die Flugabwehr habe 5 iranische Raketen abgefangen, teilten Jordaniens Streitkräfte mit. Das US-Militär hatte in der Nacht als Reaktion auf einen Hubschrauberabschuss erneut Ziele im Iran angegriffen. Teheran griff daraufhin nach eigenen Angaben amerikanische Militärstützpunkte in der Golfregion an. Der Mai hat weltweit für Rekorde gesorgt. Der vergangene Monat war laut dem Copernicus-Klimadienst weltweit der zweitwärmste seit Beginn der Aufzeichnungen. Eine intensive Hitzewelle führte vor allem in Europa zu Wetterkapriolen.
2: Erst kalt, dann plötzlich sehr heiß. Laut Klimadienst gab es im Mai eine der intensivsten Hitzewellen, die jemals so früh im Jahr in Westeuropa beobachtet wurden. Mehrere Temperaturrekorde wurden gebrochen. Unter extremen Bedingungen litten vor allem Frankreich, Großbritannien, Irland und Portugal. Insgesamt sehen die Forscher den Trend bestätigt, dass die Erderwärmung in Europa schneller vorangeht und Wetterextreme zunehmen. Katrin Müller, Nachrichtenredaktion.
0: Ein immer größerer Teil der neuen Wohngebäude in Deutschland wird mit Wärmepumpen beheizt. Knapp 3/4 der rund 59.000 Wohngebäude, die 2025 fertiggestellt wurden, nutzen hauptsächlich Wärmepumpen für Heizenergie, teilte das Statistische Bundesamt mit. Anders sieht es im Bestand aus. Hier dominiert weiter Erdgas. Mehr als die Hälfte der Wohngebäude wird damit beheizt. Bei rund einem Viertel kommt außerdem Heizöl zum Einsatz.
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0: ukrainische Armee hat in der Nacht Ziele bis tief hinein nach Russland angegriffen. Das Verteidigungsministerium in Moskau sprach von mehr als 300 Drohnen, die abgefangen wurden. Nach Angaben von Präsident Selenskyj wurde unter anderem eine Raffinerie in Samara an der Wolga sowie Ölanlagen im Gebiet Wladimir getroffen. Die russischen Drohnenangriffe in der Nacht trafen am schwersten die grenznahe ukrainische Großstadt Charkiw. Im Juli will die Koalition wichtige Beschlüsse über Reformen für mehr Wirtschaftswachstum in Deutschland fassen. Ein Treffen mit Gewerkschaften und Arbeitgebern soll heute eine Basis schaffen.
1: Beim gemeinsamen Spargelessen am Abend haben Spitzenpolitiker von Union und SPD nochmal Einigkeit demonstriert. Im Kanzleramt dürfte es dann aber weniger harmonisch zugehen. Beim Treffen mit den Arbeitgebern und Gewerkschaften soll es vor allem um die Themen Arbeitsmarkt, Sozialreformen, Steuern und Bürokratieabbau gehen. Auch die Wirtschaftsweise Veronika Grimm drängt auf grundlegende Reformen. Demnach befindet sich die deutsche Wirtschaft in einer langen Schwächephase. Wegen der Ölkrise infolge des Iran-Kriegs wird wohl auch für dieses Jahr nur ein Mini-Wachstum erwartet. Katrin Müller, Nachrichtenredaktion.
0: Immer mehr Menschen in Deutschland halten den Kauf eines Hauses oder einer Wohnung mittlerweile für unbezahlbar. Dabei ist der Wunsch nach Wohneigentum ungebrochen, zeigt eine Umfrage des Finanzierungsvermittlers Interhyp.
2: Bis zum Eigenheim ist das für viele ein langer Weg. Laut der Umfrage brauchte etwa jeder Dritte mehr als 10 Jahre, um genug Geld für Kauf oder Bau zurückzulegen. Gleichzeitig planen Kaufinteressenten inzwischen mit deutlich höheren Budgets als noch vor einem Jahr. Interessant ist aber auch der Blick zurück. Wer bereits gekauft hat, sagt heute oft, dass der Schritt am Ende leichter war als vorher gedacht. Rund 3/4 der Eigentümer beschreiben den Kauf rückblickend als mittel- bis sehr gut leistbar. Zoe Tassovali, Nachrichtenredaktion.
0: Pro-Palästina-Aktivisten haben Zufahrtsstraßen zur internationalen Luft- und Raumfahrtausstellung am Rande des Hauptstadtflughafens BER blockiert. Die Veranstalter teilten mit, dass Besucher bei der Anfahrt mit erhöhten Wartezeiten und Verzögerungen rechnen müssen. Die Gruppe kritisiert den Auftritt von Rüstungskonzernen bei der ILA. Bis Sonntag werden rund 750 Aussteller aus 37 Ländern erwartet.
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0: Elisabeth Büchner. Die Bundesregierung will die Luftfahrtbranche in Deutschland stärken. Dazu wurde im Kabinett eine Strategie beschlossen. Die Luftfahrt sei global und langfristig ein Wachstumsmarkt, heißt es im Beschlusstext.
1: Wegen gestiegener Kerosinpreise, aber auch relativ hoher Kosten am Standort Deutschland, stehen viele Airlines und Flughäfen hierzulande unter Druck. Die Bundesregierung verspricht der Branche mehr Unterstützung. Neben bereits beschlossenen Maßnahmen wie der Senkung der Ticketsteuer werde sie sich auch weiterhin langfristig für international wettbewerbsfähige Standortkosten einsetzen, heißt es in der Strategie. Darin geht es aber auch um klimaschonenderes Fliegen und stabile Lieferketten, zum Beispiel beim Flugbenzin. Katrin Müller, Nachrichtenredaktion.
0: Im Juli will die Koalition wichtige Beschlüsse über Reformen für mehr Wirtschaftswachstum in Deutschland fassen. Ein Treffen mit Gewerkschaften und Arbeitgebern soll heute eine Basis schaffen. CDU-Generalsekretär Linnemann ging im NTV-Frühstart davon aus, dass alle das gleiche Lagebild haben, es aber Differenzen geben wird.
2: Am Ende wird es die Politik sein, die die Entscheidung zu tragen hat. Die Gewerkschaften werden nicht jubeln, auch bei vielen Themen, die Arbeitgeberverbände nicht. Wir sind in der Verantwortung. Aber die Sozialpartnerschaft ist ein hohes Gut in Deutschland. Und dass wir nicht nur im Gespräch sind, sondern versuchen auch einen Pfad zusammen zu beschreiben, glaube ich, halte ich für wichtig.
0: Entscheidungen sollen heute Abend nicht getroffen werden. Die ukrainische Armee hat in der Nacht Ziele tief in Russland angegriffen. Das Verteidigungsministerium in Moskau sprach von mehr als 300 Drohnen, die abgefangen wurden. Russischen Telegram-Kanälen zufolge wurden unter anderem eine Raffinerie in Samara an der Wolga sowie Ölanlagen im Gebiet Wladimir getroffen. Der ukrainische Präsident Selenskyj bestätigte die Angriffe. Die Ukraine wiederum meldete russische Drohnenangriffe und Verletzte in der Großstadt Charkiw. Nachdem der somalische Schiedsrichter Omar Artan nicht in die USA einreisen durfte, haben die Behörden jetzt einen konkreten Grund genannt. Die Überprüfung am Flughafen habe Verbindungen zu mutmaßlichen Mitgliedern terroristischer Organisationen ergeben, teilte ein Vertreter der US-Regierung dem Nachrichtensender CNN mit. Zurück in seine Heimat wurde Artan unterdessen begeistert empfangen. Er kündigte an, dass er bei der nächsten Fußball-WM dabei sein wird.
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0: Schulleitung. Schnelleres Internet für Millionen Menschen. Die Bundesregierung will den Glasfaserausbau beschleunigen. Dafür hat das Kabinett eine Reform des Telekommunikationsgesetzes beschlossen.
1: Ein Problem heute: oft endet die Glasfaserleitung schon im Keller oder vor dem Haus. Künftig sollen Anbieter deshalb leichter auch die letzten Meter bis in die Wohnung verlegen dürfen. Außerdem sollen Genehmigungen schneller erteilt werden, damit Bauarbeiten früher starten können. Auch entlang von Bahnstrecken soll der Ausbau von Mobilfunknetzen einfacher werden. Die Bundesregierung hofft, dass Haushalte und Unternehmen so schneller an leistungsfähige Internetanschlüsse kommen. Zoe Tassovali, Nachrichtenredaktion.
0: Das Bundeskabinett hat außerdem eine Strategie beschlossen, um die Luftfahrtindustrie zu stärken. Der britische Premierminister Starmer hat die rassistischen Krawalle in Belfast aufs Schärfste verurteilt. Starmer nannte die Szenen in einem Beitrag auf X schockierend und inakzeptabel. Er kündigte ein hartes Durchgreifen an.
2: Vermummte, gewalttätige Randalierer zogen in der Nacht durch Belfast, zündeten Autos und sogar Häuser an, in denen Familien wohnten. Verängstigte Bewohner mussten gerettet werden. Die Polizei hatte alle Mühe, die Randalierer in Schach zu halten. Hunderte Menschen hatten sich zuvor versammelt, um gegen Migranten und Einwanderung zu demonstrieren. Hintergrund ist eine Messerattacke in der nordirischen Hauptstadt, bei der ein 30-jähriger Mann ein Auge verlor. Der inzwischen gefasste, mutmaßliche Täter soll aus dem Sudan stammen. Ein Video des brutalen Angriffs war in sozialen Medien verbreitet worden. Aus London, Philipp Detlefs.
0: Die ukrainische Armee hat vergangene Nacht Ziele bis tief hinein nach Russland angegriffen. Das Verteidigungsministerium in Moskau sprach von mehr als 300 Drohnen, die abgefangen wurden. Russischen Telegram-Kanälen zufolge wurden unter anderem eine Raffinerie sowie Ölanlagen getroffen. Der ukrainische Präsident Selenskyj bestätigte die Angriffe. Die russischen Drohnenangriffe vergangene Nacht trafen am schwersten die grenznahe ukrainische Stadt Kharkiv. Am BER nahe Berlin beginnt heute die internationale Luft- und Raumfahrtausstellung. Pro-Palästina-Aktivisten hatten am Morgen für Aufregung gesorgt, weil sie sich an zwei Orten auf die Straße geklebt und damit den Zugang zur Messe versperrt hatten. Die Straßen sind mittlerweile wieder frei.
3: Und jetzt in Kürze das Wichtigste aus dem Saarland und der Region. Ein Verkehrsunfall auf der L126 bei St. Ingbert beschäftigte die Polizei, nachdem ein Windhund vom Auto erfasst wurde und verletzt in den Wald lief, bislang ohne Spur zum Tier oder Halter. In Neunkirchen zertrümmerten Unbekannte mehrere Autoscheiben und Spiegel an geparkten Fahrzeugen. Der Schaden ist erheblich, die Ermittlungen laufen. Und am Saarbrücker Saarufer brannte ein Zelt an der Skateranlage vollständig aus. Vermutlich wegen eines missglückten Essensversuchs. Die Feuerwehr verhinderte Schlimmeres. Ausführliches dazu gleich um halb.
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6: Im Saarland ist's gerade ziemlich kühl und überall nass. In Merzig sind so um die 13 Grad mit leichtem Regen. Ähnlich sieht's in Saarbrücken, Saarlouis, Neunkirchen und Homburg aus. In St. Wendel ist's noch ein bisschen frischer, so um die 11 Grad. Der Himmel ist komplett dicht, die Wolken hängen praktisch überall geschlossen. Später am Nachmittag bleibt's vielerorts bei leichtem Regen und wärmer wird's kaum, maximal so zwischen 14 und 19 Grad. Heute Abend regnet es dann weiter bei ungefähr 13 bis 15 Grad. In der Nacht geht's in vielen Orten runter in den einstelligen Bereich und die Wolken lockern nur hier und da mal ein bisschen auf.
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6: Der aktuelle Blick auf die Straßen im Saarland. Auf der A8 von Luxemburg in Richtung Saarlouis zwischen Merzig und Rehlingen wird ein Unfall aufgenommen. Der linke Fahrstreifen ist blockiert. Es besteht Gefahr durch Personen auf der Fahrbahn. Auf der A620 von Saarbrücken in Richtung Saarlouis, im Dreieck Saarlouis in der Überleitung zur A8 in Richtung Neunkirchen, liegen Gegenstände auf der Fahrbahn. Ein Unfall wird aufgenommen. Und auf der A1 von Trier in Richtung Saarbrücken zwischen Tholey-Hasborn und Eppelborn ist eine Tagesbaustelle. Der linke Fahrstreifen ist gesperrt wegen Schutzplankenerneuerung. Wir wünschen euch eine gute Fahrt.
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6: Mit Lena Voss, hallo.

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2: In Trier hat ein stark alkoholisierter Mann am Sonntagabend für einen Einsatz von Polizei und Rettungsdiensten gesorgt. Passanten hatten gegen 20 vor 8 abends eine hilflose Person auf dem Bahnhofsvorplatz gemeldet. Als die Polizei eintraf, lag der Mann am Boden und rief lautstark um Hilfe. Die Einsatzkräfte gingen deshalb von einer hilflosen Lage aus. Der Mann machte freiwillig einen Atemalkoholtest. Das Gerät zeigte 5,5 Promille an. Solch hohe Werte sind selten und können lebensgefährlich sein. Schon deutlich weniger Alkohol kann schwere gesundheitliche Folgen haben. Rettungskräfte versorgten den Mann noch vor Ort und brachten ihn dann in ein Krankenhaus. Die Polizei hat keine weiteren Angaben zum aktuellen Gesundheitszustand gemacht.

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0: mit Andreas Klein, hallo.
1: Auf der Landstraße zwischen St. Ingbert und Duttweiler hat es am Dienstagnachmittag einen Unfall gegeben. Eine Autofahrerin ist dort mit einem Hund zusammengestoßen. Das Tier wurde verletzt und lief danach in ein nahegelegenes Waldstück. Die Polizei sucht nach dem Windhund mit beigem Fell und Schleppleine und bittet um Hinweise. Der Besitzer des Hundes ist bislang nicht bekannt. In Neunkirchen hat es mehrere Fälle von Sachbeschädigung an geparkten Autos gegeben. Zwischen Sonntagabend und Montagmittag wurden an verschiedenen Fahrzeugen Scheiben eingeschlagen und Außenspiegel beschädigt. Die Polizei Neunkirchen ermittelt und sucht Zeugen, die Hinweise auf verdächtige Personen geben können. Am Saarufer in Saarbrücken hat am Dienstagnachmittag ein Zelt an der Skateranlage gebrannt. Die Feuerwehr war schnell vor Ort und hat das Feuer gelöscht, bevor es sich weiter ausbreiten konnte. Ursache des Brandes war vermutlich die Zubereitung von Essen. Das Zelt konnte die Feuerwehr jedoch nicht mehr retten. Ebenfalls in Saarbrücken hat eine Entenfamilie für einen Feuerwehreinsatz gesorgt. Eine Entenmutter mit 4 Küken ist am Dienstag mitten durch den Berufsverkehr an der Franz-Josef-Röder-Straße gewatschelt. Feuerwehrleute haben die Küken sicher zum Saarufer gebracht. Kurz darauf ist die Entenmama gefolgt. Am Ende hat sich die Familie am Wasser wiedergefunden. Ente gut, alles gut. Soweit das Neueste aus der Region für den Moment. Weitere Nachrichten findet ihr auf blaulichtreport-saarland.de.
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4: Im Saarland ist's gerade ziemlich kühl und überall nass. In Merzig sind so um die 13 Grad mit leichtem Regen. Ähnlich sieht's in Saarbrücken, Saarlouis, Neunkirchen und Homburg aus. In St. Wendel ist's noch ein bisschen frischer, so um die 11 Grad. Der Himmel ist komplett dicht, die Wolken hängen praktisch überall geschlossen. Später am Nachmittag bleibt's vielerorts bei leichtem Regen und wärmer wird's kaum. Maximal so zwischen 14 und 19 Grad. Heute Abend regnet's dann weiter bei ungefähr 13 bis 15 Grad. In der Nacht geht's in vielen Orten runter in den einstelligen Bereich und die Wolken lockern nur hier und da mal ein bisschen auf.
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4: Der aktuelle Blick auf die Straßen im Saarland. Auf der A8 von Luxemburg in Richtung Saarlouis zwischen Merzig und Rehlingen wird ein Unfall aufgenommen. Der linke Fahrstreifen ist blockiert. Es gibt Personen auf der Fahrbahn. Wir wünschen euch eine gute Fahrt.
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4: Hier ist euer City Radio und ich bin Lena Voss.
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0: Die Bundesregierung will die Luftfahrtbranche in Deutschland stärken. Dazu wurde im Kabinett heute eine Strategie beschlossen. Die Luftfahrt sei global und langfristig ein Wachstumsmarkt, heißt es im Beschlusstext.
1: Wegen gestiegener Kerosinpreise, aber auch relativ hoher Kosten am Standort Deutschland, stehen viele Airlines und Flughäfen hierzulande unter Druck. Die Bundesregierung verspricht der Branche mehr Unterstützung. Neben bereits beschlossenen Maßnahmen wie der Senkung der Ticketsteuer werde sie sich auch weiterhin langfristig für international wettbewerbsfähige Standortkosten einsetzen, heißt es in der Strategie. Darin geht es aber auch um klimaschonenderes Fliegen und stabile Lieferketten, zum Beispiel beim Flugbenzin. Katrin Müller, Nachrichtenredaktion.
0: Außerdem hat das Bundeskabinett eine Strategie für einen schnelleren Ausbau des Glasfasernetzes beschlossen. Die kommenden Wochen bis zur parlamentarischen Sommerpause werden zur entscheidenden Bewährungsprobe für die Regierungskoalition. Bis Anfang Juli will sie ein großes Reformpaket schnüren. Bei einem Spitzentreffen heute Abend sollen auch Arbeitgeber und Gewerkschaften zu Wort kommen.
2: Schon vor dem Treffen wird deutlich, wie unterschiedlich die Vorstellungen sind. Die Linke fordert die Gewerkschaften auf, bei Sozialleistungen und Arbeitnehmerrechten klare rote Linien zu ziehen. Auf der anderen Seite werben Wirtschaftsvertreter für tiefgreifende Reformen. Die Wirtschaftsweise Grimm sagt, Deutschland brauche neue Impulse für Wachstum. Dabei geht es unter anderem um Steuern, den Arbeitsmarkt und die Frage, wie mehr Menschen arbeiten können oder länger im Job bleiben. Zoe Tassovali, Nachrichtenredaktion.
0: Der britische Premierminister Starmer hat die rassistischen Krawalle in Belfast aufs Schärfste verurteilt. Er nannte die Szenen in einem Beitrag auf X schockierend und inakzeptabel und er kündigte ein hartes Durchgreifen an. Die Verantwortlichen würden die volle Härte des Gesetzes zu spüren bekommen. In Oberbayern sind bei einem Busunfall mehrere Menschen verletzt worden, darunter auch Kinder. Ein Reisebus mit Schulkindern kollidierte mit einem Linienbus. Nach bisherigen Erkenntnissen der Polizei wurden mehrere der Kinder mittel bis schwer verletzt. Der Unfall ereignete sich am Mittag auf einer Staatsstraße nahe Hebertshausen im Landkreis Dachau, rund 20 Kilometer nördlich vom Münchner Stadtzentrum.
3: Und jetzt in Kürze das Wichtigste aus dem Saarland und der Region. Ein Hund wurde auf der L126 bei St. Ingbert von einem Auto erfasst, lief verletzt in den Wald. Suche und Ermittlungen der Polizei bleiben bislang erfolglos. In Neunkirchen beschädigten Unbekannte nachts mehrere parkende Autos nahe der St. Marienkirche und verursachten erheblichen Sachschaden. Am Saarufer in Saarbrücken brannte ein Zelt an der Skateranlage aus, vermutlich beim Kochen. Die Feuerwehr verhinderte Schlimmeres. Ausführliches dazu gleich um halb.
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6: Im Saarland ist es heute Nachmittag grau und nass. Fast überall fällt leichter Regen. Die Temperaturen liegen so um die 15 Grad und die Wolken hängen dicht. In den nächsten Stunden bleibt's bis in den Abend hinein regnerisch. Später in der Nacht kühlt's dann auf ungefähr 9 Grad ab. Richtung Morgen lockert's hier und da etwas auf, aber vielerorts bleibt's trotzdem bedeckt bis wolkig und eher frisch.
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6: Der aktuelle Blick auf die Straßen im Saarland. A1 von Trier in Richtung Saarbrücken. Zwischen Tholey-Hasborn und Eppelborn ist der linke Fahrstreifen wegen einer Tagesbaustelle gesperrt. Es wird die Schutzplanke erneuert. Und A6 von Metz-Saarbrücken in Richtung Kaiserslautern. In der Nähe von Autobahnkreuz Neunkirchen wird auf der Strecke gearbeitet. Kommt gut an.
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6: Eure gute Laune-Stimme im Studio ist Lena Voss. Servus.

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1: In Homburg hat es am Sonntagmittag einen schweren Verkehrsunfall gegeben. In der Pirminiusstraße sind ein Auto und ein Motorrad zusammengestoßen. Nach ersten Informationen wollte ein 48 Jahre alter Autofahrer in eine Grundstückseinfahrt abbiegen. Dabei kam es zur Kollision mit einem Motorradfahrer, der entgegenkam. Der 51-jährige Motorradfahrer hat noch eine Gefahrenbremsung versucht, konnte einen Sturz aber nicht mehr verhindern. Er ist auf die Straße gefallen und gegen das Auto gerutscht. Dabei hat er schwere Verletzungen erlitten. Rettungsdienst und Polizei waren schnell vor Ort. Nach Angaben der Polizei besteht für ihn aber keine Lebensgefahr. Der Autofahrer ist unverletzt geblieben. An beiden Fahrzeugen gab es Sachschaden. Die Polizei Homburg ermittelt jetzt, wie genau es zu dem Unfall gekommen ist. Wer etwas gesehen hat, kann sich bei der Polizei melden.

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0: mit Andreas Klein. Hallo. Auf der Landstraße 126 zwischen St. Ingbert und Duttweiler hat eine Autofahrerin gestern Nachmittag einen Hund angefahren. Das Tier, ein beiger Windhund mit Schleppleine, ist danach verletzt in den Wald geflüchtet. Die Polizei sucht nach dem Hund und nach dem Besitzer. Bislang fehlt jede Spur. Die Polizei Neunkirchen ermittelt aktuell nach Sachbeschädigungen an mehreren Autos. In der Nacht zum 3. Juni haben Unbekannte an geparkten Fahrzeugen rund um die St. Marienkirche Seitenscheiben eingeschlagen und Außenspiegel beschädigt. Die Täter haben nichts gestohlen, es entstand aber erheblicher Schaden. In Saarbrücken hat gestern Nachmittag ein brennendes Zelt an der Skateranlage im Bürgerpark für einen Feuerwehreinsatz gesorgt. Das Feuer ist wahrscheinlich beim Kochen ausgebrochen. Die Feuerwehr war mit 7 Kräften vor Ort, konnte den Brand schnell löschen und Schlimmeres verhindern. Das Zelt ist aber völlig ausgebrannt. Und noch eine Meldung aus Saarbrücken. Eine Entenfamilie hat gestern für Aufregung zwischen Straße und Wiese vor dem Landtag gesorgt. Die Feuerwehr hat 4 Küken eingefangen und sicher zum Saarufer gebracht. Die Entenmutter ist wenig später gefolgt und hat die Familie wieder vereint. Entenfamilie wohlbehalten am Wasser. Alles gut ausgegangen. Soweit das Neueste aus der Region für den Moment. Weitere Nachrichten findet ihr auf blaulichtreport-saarland.de.
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3: Im Saarland ist es heute Nachmittag grau und nass. Fast überall fällt leichter Regen. Die Temperaturen liegen so um die 15 Grad und die Wolken hängen dicht. In den nächsten Stunden bleibt's bis in den Abend hinein regnerisch. Später in der Nacht kühlt's dann auf ungefähr 9 Grad ab. Richtung Morgen lockert's hier und da etwas auf, aber vielerorts bleibt's trotzdem bedeckt bis wolkig und eher frisch.
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3: Der aktuelle Blick auf die Straßen im Saarland. Ihr fahrt auf der A1 von Trier in Richtung Saarbrücken zwischen Tholey-Hasborn und Eppelborn. Dort ist eine Tagesbaustelle. Der linke Fahrstreifen ist gesperrt wegen Schutzplankenerneuerung. Kommt gut an.
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3: Weiter geht's auf eurem City Radio mit mir, Lena Voss. Und das sind die besten Hits der Stadt.

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1: Mit mir Nico. Hi. Der Homburger Musiksommer lädt am Samstag wieder zum traditionellen Jazz-Frühshoppen auf den historischen Marktplatz ein. Dieses Mal erwartet euch das Vater-Sohn-Gespann der Gebhards zusammen mit der Sängerin Flora Antolin und feinstem Jazz, Pop und Blues. Bei freiem Eintritt könnt ihr die entspannte Altstadtatmosphäre genießen und das Wochenende in Ruhe einläuten. Die DJK Sportgemeinschaft St. Ingbert veranstaltet am Sonntag ihr großes Kinderfest unter dem Motto Sommer, Sonne, Strand und Meer. Auf dem Hundeübungsplatz warten über 20 Spielstationen, eine Fotostation und ein Kindertattoo-Studio für eure ganze Familie. Für das leibliche Wohl mit Grillstand und Kuchentheke ist natürlich gesorgt.

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0: hierzulande. Schnelleres Internet für Millionen Menschen. Die Bundesregierung will den Glasfaserausbau beschleunigen. Dafür hat das Kabinett eine Reform des Telekommunikationsgesetzes beschlossen.
1: Ein Problem heute: oft endet die Glasfaserleitung schon im Keller oder vor dem Haus. Künftig sollen Anbieter deshalb leichter auch die letzten Meter bis in die Wohnung verlegen dürfen. Außerdem sollen Genehmigungen schneller erteilt werden, damit Bauarbeiten früher starten können. Auch entlang von Bahnstrecken soll der Ausbau von Mobilfunknetzen einfacher werden. Die Bundesregierung hofft, dass Haushalte und Unternehmen so schneller an leistungsfähige Internetanschlüsse kommen. Zoe Tassovali, Nachrichtenredaktion.
0: Und die Luftfahrt kann auf mehr Unterstützung hoffen. Das Kabinett brachte eine neue Strategie für diesen Bereich auf den Weg. US-Präsident Trump hat dem Iran nach gegenseitigen Angriffen erneut gedroht. Die iranische Regierung habe zu lange gebraucht, um einen für sie großartigen Deal auszuhandeln. Jetzt müssten sie die Konsequenzen tragen. Das schrieb Trump auf seiner eigenen Plattform mit Blick auf die sich seit Wochen hinziehenden Verhandlungen über ein Rahmenabkommen zwischen den beiden Ländern. Außerdem erklärte Trump einmal mehr, Irans Militär für weitgehend besiegt. In Oberbayern sind bei einem Busunfall mehrere Menschen verletzt worden, vor allem Kinder, so wie es bislang aussieht. Ein Reisebus mit Schulkindern kollidierte mit einem Linienbus.
2: Nach ersten Erkenntnissen geht die Polizei von mehreren mittel- bis schwer verletzten Kindern aus. Die Bild berichtet von mindestens 20 Verletzten. Ein Kind wurde demnach von Rettungskräften reanimiert. Der Unfall passierte den Angaben zufolge am Mittag auf einer Staatsstraße zwischen Hebertshausen und Heimhausen. Nach bisherigen Erkenntnissen prallte der mit Schulkindern besetzte Reisebus mit einem Linienbus zusammen. Warum, ist noch unklar. Fabian Schaffer, Nachrichtenredaktion.
0: Für eine schnellere Aufrüstung in der EU sollen die Genehmigungsverfahren für Verteidigungsprojekte erheblich beschleunigt werden. Eine Einigung zwischen Vertretern des Europaparlaments und Vertretern der Regierungen der Mitgliedstaaten sieht vor, die Höchstdauer von Genehmigungsverfahren auf 102 Arbeitstage festzulegen. Wenn die zuständige Behörde vor Ablauf der Frist keine Entscheidung getroffen hat, soll der Genehmigungsantrag stillschweigend als angenommen gelten.
3: Und jetzt in Kürze das Wichtigste aus dem Saarland und der Region. Auf der L126 bei St. Ingbert wurde ein Windhund von einem Auto erfasst und lief verletzt in den Wald. Von Tier und Halter fehlt bislang jede Spur. In Neunkirchen ermittelt die Polizei wegen erheblicher Sachbeschädigungen an geparkten Autos hinter der St. Marienkirche. Von den Tätern fehlt ebenfalls jede Spur. Währenddessen geriet in Saarbrücken am Bürgerpark ein Zelt vermutlich beim Kochen in Brand. Die Feuerwehr konnte Schlimmeres verhindern, das Zelt brannte jedoch vollständig aus. Ausführliches dazu gleich um 9:30.
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6: Im Saarland ist es am Nachmittag dicht bewölkt, dazu gibt's leichten Regen. Die Temperaturen liegen ungefähr zwischen 14 und 17 Grad. Die Luft ist feucht, insgesamt bleibt's eher frisch. Jetzt bis in den Abend regnet's überall leicht weiter, die Werte liegen so bei 15 bis 16 Grad. Später in der Nacht lässt der Regen nach, die Wolken bleiben aber dicht und es kühlt auf etwa 9 bis 13 Grad ab. Morgen Vormittag starten Merzig, Saarbrücken, Saarlouis, Homburg und Neunkirchen mit ein paar Wolken und um die 12 Grad.
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6: Der aktuelle Blick auf die Straßen im Saarland. A1 von Trier in Richtung Saarbrücken zwischen Tholey-Hasborn und Eppelborn. Tagesbaustelle. Der linke Fahrstreifen ist gesperrt wegen Schutzplankenerneuerung. Wir wünschen euch eine gute Fahrt.
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6: Nett lang schnacken, ab in die Musik. Mit mir Lena Voss. Ich wünsche euch einen schönen Nachmittag.

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2: Die erste Ausgabe der NGX, der Next Gen Experience, hat am Wochenende im Saarbrücker E-Werk stattgefunden. Zwei Tage lang drehte sich auf dem Gelände alles um die junge Generation. Das neue Event hat Festival, Messe und Mitmacherlebnisse miteinander kombiniert. Viele bekannte Künstler aus Musik und Social Media waren mit dabei. Ein besonderes Highlight war der Influencer 24 Tim. Er erzählte auf der Bühne viel aus seinem Alltag als Content Creator und sprach offen über die Schattenseiten von Ruhm. Danach nahm er sich viel Zeit für seine Fans im Meet-and-Greet-Bereich. Auch musikalisch war die Auswahl groß. Hyperpopstar Domiziana, Sängerin und Schauspielerin Lina, Rapper wie Chapo 102, Ruby und Alo und Chartstürmer Levent Geiger sorgten für Stimmung. Für das große Finale stand Star-DJ Luca Dante Spadafora auf der Bühne. Neben Musik gab es auch Talks mit besonderen Gästen. Miss Deutschland Selina Weil, Ex-Fußballprofi Sebastian Jakob und Skateboard-Profi Günther Mokulis haben von ihren Karrierewegen erzählt und Fragen beantwortet. Die NGX war ausschließlich für junge Menschen zwischen 12 und 26 Jahren gedacht. Die Veranstalter ziehen nach dem Wochenende ein positives Fazit. Sie wollen das neue Format auch in Zukunft weiterführen.

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0: mit Andreas Klein. Hallo. Auf der Landstraße 126 zwischen St. Ingbert und Duttweiler hat es am Dienstagnachmittag einen Unfall mit einem Hund gegeben. Eine 52-jährige Frau fuhr dort mit ihrem Mini Cooper, als plötzlich ein Hund die Fahrbahn überquert hat. Trotz einer Vollbremsung kam es zum Zusammenstoß. Der Windhund mit beigem Fell ist danach verletzt in den Wald gelaufen. Er trug eine Schleppleine. Die Polizei hat sofort mit der Suche begonnen, konnte das Tier aber bisher nicht finden. Wer den Hund oder seinen Besitzer kennt, soll sich bei der Polizei melden. Die Polizei Neunkirchen untersucht Sachbeschädigungen an mehreren geparkten Autos hinter der St. Marienkirche. In der Nacht vom 2. auf den 3. Juni sind dort Autos beschädigt worden. Bei einem Wagen wurden beide Seitenscheiben zerstört, beim anderen Außenspiegel abgerissen und beschädigt. Der Täter hat nichts gestohlen. Die Polizei bittet um Hinweise von Zeugen. Am Saarufer in Saarbrücken hat es am Dienstagnachmittag einen Feuerwehreinsatz gegeben. An der Skateranlage ist ein Zelt in Brand geraten. Das Feuer entstand vermutlich beim Kochen. Die Berufsfeuerwehr war schnell vor Ort und konnte verhindern, dass sich das Feuer weiter ausbreitet. Das Zelt ist komplett ausgebrannt, verletzt wurde niemand. Für eine tierische Rettungsaktion hat die Feuerwehr Saarbrücken ebenfalls gesorgt. Eine Entenmutter mit 4 Küken ist über die Franz-Josef-Röder-Straße und an der Landtagswiese entlang marschiert. Die Feuerwehr hat die Küken eingefangen und sicher zum Saarufer gebracht. Die Entenmutter ist hinterhergeflogen. Am Ende war die Entenfamilie wieder vereint. Soweit das Neueste aus der Region für den Moment. Weitere Nachrichten findet ihr auf blaulichtreport-saarland.de.
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3: Im Saarland ist es am Nachmittag dicht bewölkt, dazu gibt's leichten Regen. Die Temperaturen liegen ungefähr zwischen 14 und 17 Grad. Die Luft ist feucht, insgesamt bleibt's eher frisch. Jetzt bis in den Abend regnet's überall leicht weiter. Die Werte liegen so bei 15 bis 16 Grad. Später in der Nacht lässt der Regen nach, die Wolken bleiben aber dicht und es kühlt auf etwa 9 bis 13 Grad ab. Morgen Vormittag starten Merzig, Saarbrücken, Saarlouis, Homburg und Neunkirchen mit ein paar Wolken und um die 12 Grad.
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3: Der aktuelle Blick auf die Straßen im Saarland. A1 von Trier in Richtung Saarbrücken zwischen Tholey, Hasborn und Eppelborn. Der linke Fahrstreifen ist gesperrt. Tagesbaustelle, Schutzplankenerneuerung. Kommt gut an.
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3: Schnell wieder in die Musik. Am Mikro für euch Lena Voss. Hi.

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1: Die 2025 geborene Kanan-Mixhündin Kira kam im Dezember ins Reha-Nickeltierheim, nachdem sie herrenlos an einer Fernstraße aufgefunden worden ist. Altersentsprechend zeigt sie sich neugierig, verspielt und sehr menschenbezogen, bringt jedoch auch einen ausgeprägten eigenen Willen mit. Die schlaue Hündin testet gerne Grenzen aus und neigt in stressigen Situationen zu distanzlosem Verhalten wie Anspringen oder Schnappen, weshalb im Training aktuell mit einem Maulkorb gearbeitet wird. Kira versteht sich gut mit Artgenossen, ist jedoch kein typischer Familienhund. Kinder im Haushalt sollten bereits im Teenageralter sein, gesucht werden erfahrene Menschen, die ihr klare Strukturen bieten und sie konsequent durch den Alltag führen.

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0: Schulland. Die Bundesregierung will die Luftfahrtbranche in Deutschland stärken. Dazu wurde im Kabinett eine Strategie beschlossen. Die Luftfahrt sei global und langfristig ein Wachstumsmarkt, heißt es im Beschlusstext.
1: Wegen gestiegener Kerosinpreise, aber auch relativ hoher Kosten am Standort Deutschland, stehen viele Airlines und Flughäfen hierzulande unter Druck. Die Bundesregierung verspricht der Branche mehr Unterstützung. Neben bereits beschlossenen Maßnahmen wie der Senkung der Ticketsteuer werde sie sich auch weiterhin langfristig für international wettbewerbsfähige Standortkosten einsetzen, heißt es in der Strategie. Darin geht es aber auch um klimaschonenderes Fliegen und stabile Lieferketten, zum Beispiel beim Flugbenzin. Katrin Müller, Nachrichtenredaktion.
0: Und das Kabinett brachte auch Gesetzesänderungen für einen schnelleren Ausbau des Glasfasernetzes auf den Weg. Die kommenden Wochen bis zur Sommerpause werden zur entscheidenden Bewährungsprobe für die Regierungskoalition. Bis Anfang Juli will sie ein großes Reformpaket schnüren. Bei einem Spitzentreffen am Abend sollen auch Arbeitgeber und Gewerkschaften zu Wort kommen.
2: Schon vor dem Treffen wird deutlich, wie unterschiedlich die Vorstellungen sind. Die Linke fordert die Gewerkschaften auf, bei Sozialleistungen und Arbeitnehmerrechten klare rote Linien zu ziehen. Auf der anderen Seite werben Wirtschaftsvertreter für tiefgreifende Reformen. Die Wirtschaftsweise Grimm sagt, Deutschland brauche neue Impulse für Wachstum. Dabei geht es unter anderem um Steuern, den Arbeitsmarkt und die Frage, wie mehr Menschen arbeiten können oder länger im Job bleiben. Zoe Tassovali, Nachrichtenredaktion.
0: US-Präsident Trump hat dem Iran nach gegenseitigen Angriffen erneut gedroht. Die iranische Regierung habe zu lange gebraucht, um einen für sie großartigen Deal auszuhandeln. Jetzt müssten sie die Konsequenzen tragen. Das schrieb Trump auf seiner Plattform Truth Social mit Blick auf die sich seit Wochen hinziehenden Verhandlungen über ein Rahmenabkommen zwischen den beiden Ländern. Ein Sprengstoffalarm hat den Betrieb auf einem Kreuzfahrtschiff in Kiel für einige Stunden lahmgelegt. Der Alarm wurde durch eine Ladung ausgelöst, die gegen Mittag an Bord kam. Verdächtig waren 4 Paletten. Ein Teil des Kreuzfahrtschiffes wurde evakuiert. Die Polizei sperrte weiträumig ab. Der Kampfmittelräumdienst rückte an. Gegen 15.15 Uhr gab es schließlich Entwarnung. Die Ware sei ungefährlich. An den Paletten hätten sich möglicherweise Sprengstoffreste befunden, hieß es von der Polizei.
3: Und jetzt in Kürze das Wichtigste aus dem Saarland und der Region. Ein Hund mit Schleppleine lief nach einem Unfall auf der L126 bei St. Ingbert verletzt in den Wald. Die Polizei sucht weiter nach dem Tier und dessen Halter. In Neunkirchen wurden mehrere parkende Autos nahe der St. Marienkirche mutwillig beschädigt. Die Ermittlungen laufen. Und am Saarbrücker Saarufer konnte die Feuerwehr einen Brand an einer Skateranlage rasch löschen. Doch das Zelt brannte komplett aus. Ausführliches dazu gleich um 9:30.
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6: Im Saarland ist das Wetter gerade ziemlich wechselhaft. Leichter Regen, viele Wolken. Je nachdem, wo ihr seid, sind so um die 16 Grad. Die Luft ist feucht und es bleibt eher grau. In den nächsten Stunden bis zum Abend gibt's immer mal wieder leichten Regen, bei etwa 15 bis 16 Grad. In der Nacht kühlt's dann in vielen Orten auf ungefähr 9 bis 11 Grad ab und stellenweise lockert es auch etwas auf. Morgen früh geht's meist trocken und leicht bewölkt los, mit Werten um 12 Grad. Und morgen Mittag wird's dann spürbar milder.
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6: Der aktuelle Blick auf die Straßen im Saarland. Auf der B41 zwischen Plättjesdohle und Ottweiler besteht in beiden Richtungen Gefahr durch Personen auf der Fahrbahn. Und auf der A1 von Trier in Richtung Saarbrücken zwischen Tholey-Hasborn und Eppelborn ist der linke Fahrstreifen wegen einer Tagesbaustelle zur Schutzplankenerneuerung gesperrt. Wir wünschen euch eine gute Fahrt.
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6: Auf geht's in eine neue Stunde mit mir, Lena Voss.

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1: Auf der Stadtautobahn A620 in Saarbrücken gibt es ab sofort mehr Einschränkungen für Autofahrer. Die Sanierungsarbeiten zwischen den Anschlussstellen Saarbrücken-Schönbach und Gersweiler gehen in die nächste Phase. Sie ziehen sich über 7,5 Kilometer und betreffen nun die Fahrbahn in Richtung Autobahndreieck Saarlouis. Die Überholspuren und Teile der Normalspur bekommen einen neuen, leiseren Asphalt. Um den Berufsverkehr möglichst wenig zu belasten, finden viele Arbeiten nachts statt. Von Mittwoch, dem 10. Juni, bis Samstag, dem 13. Juni, steht Richtung Saarlouis nachts nur ein Fahrstreifen zur Verfügung. Richtung Saarbrücken bleiben 2 Spuren offen. Weitere Einschränkungen gibt es von Montag, dem 15. Juni, bis Freitag, dem 19. Juni. Dann steht in beiden Richtungen jeweils nur 1 Spur bereit. Zusätzlich ist die Abfahrt Saarbrücken-St. Anual Richtung Saarlouis von Dienstagabend bis Mittwochmorgen voll gesperrt. Der Verkehr wird über die Bismarckbrücke umgeleitet. Die Auffahrt Saarbrücken-Schönbach bleibt ab Montagabend Richtung Saarlouis sogar bis Oktober zu. Die Industrie- und Handelskammer warnt vor deutlichen Nachteilen für Wirtschaft, Pendler und Tourismus durch die Bauarbeiten.

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0: mit Andreas Klein. Hallo. Auf der Landstraße 126 zwischen St. Ingbert und Duttweiler hat es am Dienstagnachmittag einen Unfall gegeben. Eine 52-jährige Autofahrerin fuhr dort mit ihrem Wagen. Plötzlich ist ein Hund auf die Fahrbahn gelaufen. Die Frau hat gebremst, konnte den Zusammenstoß aber nicht verhindern. Der verletzte Hund ist daraufhin in ein Waldstück geflohen. Es handelt sich um einen beigen Windhund mit Schleppleine. Die Polizei sucht nach dem Tier und seinem Besitzer. In Neunkirchen haben Unbekannte mehrere geparkte Autos beschädigt. Die Taten sind in der Nacht zum 3. Juni hinter der St. Marienkirche passiert. An einem Auto wurden beide Seitenscheiben zerschlagen, aus dem Wagen ist aber nichts gestohlen worden. Ein weiteres Fahrzeug hat Schäden an beiden Außenspiegeln. Hier hat der Täter einen Spiegel abgerissen und den zweiten stark beschädigt. Die Polizei bittet Zeugen, sich zu melden. Am Saarufer in Saarbrücken ist ein Zelt an der Skateranlage in Brand geraten. Die Feuerwehr war mit 7 Kräften vor Ort. Sie konnte den kleinen Vegetationsbrand schnell löschen und Schlimmeres verhindern. Das Zelt ist jedoch komplett ausgebrannt. Pommes frites am Brandort deuten darauf hin, das Feuer könnte beim Kochen ausgebrochen sein. Auch aus Saarbrücken kommt eine Meldung mit tierischer Note. Eine Entenmutter hat am Dienstag ihre 4 Küken über die Franz-Josef-Röder-Straße geführt, mitten durch den Berufsverkehr am Landtag. Die Feuerwehr hat die Küken eingefangen und ans Saarufer getragen. Die Mutter wollte erst nicht folgen. Nach einer Stunde hat sie ihre Jungen über die Straße und sogar die Autobahn gefunden. Die Entenfamilie ist wieder vereint. Soweit das Neueste aus der Region für den Moment. Weitere Nachrichten findet ihr auf blaulichtreport-saarland.de.
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3: Im Saarland ist das Wetter gerade ziemlich wechselhaft. Leichter Regen, viele Wolken. Je nachdem, wo ihr seid, sind so um die 16 Grad. Die Luft ist feucht und es bleibt eher grau. In den nächsten Stunden bis zum Abend gibt's immer mal wieder leichten Regen, bei etwa 15 bis 16 Grad. In der Nacht kühlt's dann in vielen Orten auf ungefähr 9 bis 11 Grad ab und stellenweise lockert es auch etwas auf. Morgen früh geht's meist trocken und leicht bewölkt los, mit Werten um 12 Grad. Und morgen Mittag wird's dann spürbar milder.
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3: Der aktuelle Blick auf die Straßen im Saarland. A6 Metz-Saarbrücken in Richtung Kaiserslautern. Zwischen Homburg und Waldmoor besteht Gefahr durch eine ungesicherte Unfallstelle auf dem Standstreifen. A6 Metz-Saarbrücken in Richtung Kaiserslautern. Zwischen Saarbrücken-Vechingen und St. Ingbert-Mitte hat es einen Unfall gegeben. Es besteht Gefahr durch Personen auf der Fahrbahn. Der Standstreifen ist blockiert. A620 Saarbrücken in Richtung Saarlouis. Zwischen Völklingen-Werden und Wattgassen besteht Gefahr durch eine ungesicherte Unfallstelle. Und A1 Trier in Richtung Saarbrücken. Zwischen Tholey-Hasborn und Eppelborn-Tagesbaustelle auf dem linken Fahrstreifen. Der linke Fahrstreifen ist gesperrt wegen Schutzplankenerneuerung. Wir wünschen euch eine gute Fahrt.
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1: Ein Junge ist bei einem Busunfall in Oberbayern ums Leben gekommen. Zwei weitere Kinder und eine Lehrerin sind schwer verletzt. Mehrere Menschen mussten mit leichten Verletzungen behandelt werden. In Hebertshausen war ein Bus mit Grundschülern an Bord mit einem leeren Linienbus zusammengestoßen. Die Unfallursache ist noch unklar. Passend zur Gesundheitsministerkonferenz von Bund und Ländern in Hannover haben tausende Menschen gegen die Sparpläne von Gesundheitsministerin Warken protestiert. Mehr als 8000 Teilnehmer kamen den Veranstaltern zufolge zusammen. Die Demonstranten warnten vor Einschnitten in der Gesundheitsversorgung und höheren Belastungen für Versicherte.
2: Warken stoppen stand auf vielen Schildern. Dazu gab es laute Pfeifkonzerte. Kritisiert werden vor allem höhere Zuzahlungen für Medikamente und geplante Einschränkungen bei der kostenlosen Mitversicherung von Ehepartnern. Die Bundesregierung will damit ein Milliardenloch bei den gesetzlichen Krankenkassen schließen und weitere Beitragserhöhungen verhindern. Die AOK warnt davor, das Sparpaket unter dem Druck der Proteste aufzuweichen. Ohne wirksame Gegenmaßnahmen drohen den Kassen schon im kommenden Jahr neue Finanzprobleme. Zoe Tassovali, Nachrichtenredaktion.
1: Die Bundesregierung will die Luftfahrtindustrie in Deutschland stärken. Das Kabinett hat eine neue Strategie beschlossen. Ziel ist, dass Deutschland gemeinsam mit den europäischen Partnern auch in den kommenden 15 Jahren als führende Luftfahrtnation dauerhaft erfolgreich bleibt. Die Luftfahrt sei ein Wachstumsmarkt. Das Bundeskabinett hat außerdem eine Reform des Telekommunikationsgesetzes auf den Weg gebracht. Damit soll der Glasfaserausbau beschleunigt werden. Sprengstoffalarm auf einem Kreuzfahrtschiff. Die Polizei hat am Mittag in Kiel ein Kreuzfahrtschiff teilweise evakuiert. Bei einer Lieferung mit 4 Paletten Ladung hatten Sprengstoffdetektoren ausgelöst.
3: Der Bereich am Ostseekai wurde abgesperrt. Spezialisten des Kampfmittelräumdienstes untersuchten die auffällige Lieferung. Rund 2000 Passagiere waren bereits an Bord und mussten vorsorglich die Backbordseite des Schiffes räumen. Weitere etwa 2000 Reisende konnten zunächst nicht an Bord gehen. Gegen 15.15 Uhr gab die Polizei Entwarnung. Die Mein Schiff Relax soll planmäßig ablegen. Aus Kiel, Katrin Luxemburger.
1: Es laufen nun weitere Ermittlungen.
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6: Im Saarland ist das Wetter gerade ziemlich wechselhaft. Leichter Regen, viele Wolken. Je nachdem, wo ihr seid, sind so um die 16 Grad. Die Luft ist feucht und es bleibt eher grau. In den nächsten Stunden bis zum Abend gibt's immer mal wieder leichten Regen, bei etwa 15 bis 16 Grad. In der Nacht kühlt's dann in vielen Orten auf ungefähr 9 bis 11 Grad ab und stellenweise lockert es auch etwas auf. Morgen früh geht's meist trocken und leicht bewölkt los, mit Werten um 12 Grad. Und morgen Mittag wird's dann spürbar milder.
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6: Der aktuelle Blick auf die Straßen im Saarland. A6, Metz-Saarbrücken. Von Metz-Saarbrücken in Richtung Kaiserslautern. Zwischen Grumbachtalbrücke und St. Ingbert West besteht Gefahr durch einen Unfall. A6, Metz-Saarbrücken. Von Metz-Saarbrücken in Richtung Kaiserslautern. Zwischen Homburg und Waldmoor besteht Gefahr durch eine ungesicherte Unfallstelle auf dem Standstreifen. A620 Saarbrücken. Von Saarbrücken in Richtung Saarlouis. Zwischen Völklingen-Werden und Wattgassen besteht Gefahr durch eine ungesicherte Unfallstelle. Und A1 Trier. Von Trier in Richtung Saarbrücken. Zwischen Tholey-Hasborn und Eppelborn, Tagesbaustelle, linker Fahrstreifen gesperrt, wegen Schutzplankenerneuerung. Wir wünschen euch eine gute Fahrt.
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6: Für euch im Studio Lena Voss. Hi.

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1: Ich bin Lia Matschulat. Mehrere tausend Menschen haben in Hannover gegen die Sparpläne von Bundesgesundheitsministerin Warken demonstriert. Zu der Kundgebung hatte unter anderem die Gewerkschaft Verdi aufgerufen. Bei der gesetzlichen Krankenversicherung und auch bei einer Pflegereform hätten die Entwürfe, Zitat, eine erhebliche soziale Schieflage. Das sagte Vorstandsmitglied Mühler. Der Vorsitzende der Ländergesundheitsminister, Niedersachsens Ressortchef Philippi, sagte, die Reform sei mit den Ländern nicht machbar. Die Bundesregierung will die Luftfahrtbranche in Deutschland stärken. Dazu wurde im Kabinett eine Strategie beschlossen. Die Luftfahrt sei global und langfristig ein Wachstumsmarkt, heißt es im Beschlusstext.
2: Wegen gestiegener Kerosinpreise, aber auch relativ hoher Kosten am Standort Deutschland, stehen viele Airlines und Flughäfen hierzulande unter Druck. Die Bundesregierung verspricht der Branche mehr Unterstützung. Neben bereits beschlossenen Maßnahmen wie der Senkung der Ticketsteuer werde sie sich auch weiterhin langfristig für international wettbewerbsfähige Standortkosten einsetzen, heißt es in der Strategie. Darin geht es aber auch um klimaschonenderes Fliegen und stabile Lieferketten, zum Beispiel beim Flugbenzin. Katrin Müller, Nachrichtenredaktion.
1: Außerdem durch das Kabinett auf den Weg gebracht, ein schnellerer Ausbau des Glasfasernetzes. Bei einem schweren Busunfall in Oberbayern ist ein Kind ums Leben gekommen. Ein Reisebus mit Schulkindern war am Mittag im Landkreis Dachau mit einem Linienbus zusammengestoßen.
3: Unterwegs waren Schülerinnen und Schüler einer zweiten Klasse. Ein Kind starb bei dem Unfall, wie die Polizei am späten Nachmittag bestätigt hat. Weitere Kinder und eine Lehrerin wurden teils schwer verletzt. Die beiden Busse sind bei Hebertshausen in einer Kurve zusammengestoßen. Im Linienbus waren keine Fahrgäste. Beide Busfahrer haben nach dem Unfall freiwillig einen Atemalkoholtest gemacht, der bestätigt hat, dass beide nüchtern waren. Was genau zu dem Unfall geführt hat, ist bislang unklar. Aus München, Oliver Urbanke.
1: US-Präsident Trump hat trotz Waffenruhe im Irankrieg einen weiteren Angriff gegen das Land angekündigt. Das US-Militär habe den Iran am Dienstag hart getroffen und, Zitat, wir werden sie heute wieder hart treffen. Das sagte Trump am Mittag US-Ortszeit im Weißen Haus vor Reportern. Gleichzeitig machte er Druck auf den Iran, einem Abkommen zuzustimmen.
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1: Ich bin Lea Matschulat. Protest gegen die Sparpläne von Bundesgesundheitsministerin Warken. In Hannover gingen mehrere tausend Menschen auf die Straße.
2: Warken stoppen stand auf vielen Schildern. Dazu gab es laute Pfeifkonzerte. Kritisiert werden vor allem höhere Zuzahlungen für Medikamente und geplante Einschränkungen bei der kostenlosen Mitversicherung von Ehepartnern. Die Bundesregierung will damit ein Milliardenloch bei den gesetzlichen Krankenkassen schließen und weitere Beitragserhöhungen verhindern. Die AOK warnt davor, das Sparpaket unter dem Druck der Proteste aufzuweichen. Ohne wirksame Gegenmaßnahmen drohen den Kassen schon im kommenden Jahr neue Finanzprobleme. Zoe Tassovali, Nachrichtenredaktion.
1: Der Tankrabatt fällt wie geplant Ende des Monats weg. Das haben die Fraktionen von Union und SPD entschieden. Die Koalition hatte die Spritsteuer im Mai und Juni um knapp 17 Cent pro Liter gesenkt.
3: Der Tankrabatt war von Beginn an für 2 Monate geplant. Zuletzt hatte es aber viele Debatten über eine mögliche Verlängerung gegeben. Jetzt ist das Ende amtlich. Der Rabatt habe gut gewirkt, heißt es aus den Regierungsfraktionen, aber er sei finanzpolitisch nicht sinnvoll. Man könne es sich in der aktuellen Lage nicht leisten, Schulden dafür aufzunehmen. Damit dürften die Preise an den Zapfsäulen ab Juli wieder nach oben gehen und das kurz vor den Sommerferien. Ursula Winkler, Nachrichtenredaktion.
1: Ein Junge ist bei einem Busunfall in Oberbayern umgekommen. 2 weitere Kinder und eine Lehrerin sind schwer verletzt. Mehrere Menschen mussten mit leichten Verletzungen behandelt werden. In Hebertshausen war ein Bus mit Grundschülern an Bord mit einem leeren Linienbus zusammengestoßen. Die Unfallursache ist noch unklar. Die Polizei hat auch einen Gutachter eingeschaltet. Die EU-Kommission hat ChatGPT, Claude und anderen Anbietern künstlicher Intelligenz einen Praxisleitfaden für die bald verpflichtende Kennzeichnung von KI-Inhalten gegeben. So sollen Videos und Fotos den Vorschlägen nach etwa durch Etiketten in einer Ecke des Bildausschnittes klar als KI-generiert oder KI-modifiziert markiert werden. In Videos sollten die Kennzeichnungen demnach direkt zu Beginn erscheinen, dort bleiben oder zumindest in regelmäßigen Abständen wieder eingeblendet werden.
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0: Ich bin Lea Matschulat. Die Bahnstrecke zwischen Lehrte bei Hannover und Berlin wird Medienberichten zufolge im kommenden Jahr 10 Monate lang vollgesperrt. Die Komplettsperrung sei vom 5. Februar bis 10. Dezember 2027 geplant, berichten T-Online und die Hannoversche Allgemeine Zeitung. Ausgetauscht werden sollen demnach unter anderem etliche Weichen sowie Gleise und Lärmschutzwände erneuert werden. Die Deutsche Bahn will nach Angaben einer Sprecherin bald informieren. Im Kanzleramt sprechen Gewerkschaften und die Spitzen von Schwarz-Rot über den Reformbedarf, etwa bei den Sozialversicherungen.
1: Schon vor dem Treffen wird deutlich, wie unterschiedlich die Vorstellungen sind. Die Linke fordert die Gewerkschaften auf, bei Sozialleistungen und Arbeitnehmerrechten klare rote Linien zu ziehen. Auf der anderen Seite werben Wirtschaftsvertreter für tiefgreifende Reformen. Die Wirtschaftsweise Grimm sagt, Deutschland brauche neue Impulse für Wachstum. Dabei geht es unter anderem um Steuern, den Arbeitsmarkt und die Frage, wie mehr Menschen arbeiten können oder länger im Job bleiben. Zoe Tassovali, Nachrichtenredaktion.
0: Mehrere tausend Menschen haben in Hannover gegen die Sparpläne von Bundesgesundheitsministerin Warken demonstriert. Zu der Kundgebung hatte unter anderem die Gewerkschaft Verdi aufgerufen. Bei der gesetzlichen Krankenversicherung und auch bei einer Pflegereform hätten die Entwürfe, Zitat, eine erhebliche soziale Schieflage, sagte Vorstandsmitglied Silvia Bühler. Der Vorsitzende der Ländergesundheitsminister, Niedersachsens Ressortchef Philippi, sagte, die Reform sei mit den Ländern nicht machbar. Bei einem schweren Busunfall in Oberbayern ist ein Kind umgekommen. Ein Reisebus mit Schulkindern war am Mittag im Landkreis Dachau mit einem Linienbus zusammengestoßen.
2: Unterwegs waren Schülerinnen und Schüler einer zweiten Klasse. Ein Kind starb bei dem Unfall, wie die Polizei am späten Nachmittag bestätigt hat. Weitere Kinder und eine Lehrerin wurden teils schwer verletzt. Die beiden Busse sind bei Hebertshausen in einer Kurve zusammengestoßen. Im Linienbus waren keine Fahrgäste. Beide Busfahrer haben nach dem Unfall freiwillig einen Atemalkoholtest gemacht, der bestätigt hat, dass beide nüchtern waren. Was genau zu dem Unfall geführt hat, ist bislang unklar. Aus München, Oliver Urbanke.
0: Die Polizei hat für die Ermittlungen auch einen Gutachter eingeschaltet.
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0: bin Thomas Bott. Der sogenannte Tankrabatt fällt wie geplant Ende Juni weg. Das haben nach Informationen der Bild die Fraktionen von Union und SPD entschieden. Die Koalition hatte die Spritsteuer im Mai und Juni um knapp 17 Cent pro Liter gesenkt.
1: Der Tankrabatt war von Beginn an für 2 Monate geplant. Zuletzt hatte es aber viele Debatten über eine mögliche Verlängerung gegeben. Jetzt ist das Ende amtlich. Der Rabatt habe gut gewirkt, heißt es aus den Regierungsfraktionen, aber er sei finanzpolitisch nicht sinnvoll. Man könne es sich in der aktuellen Lage nicht leisten, Schulden dafür aufzunehmen. Damit dürften die Preise an den Zapfsäulen ab Juli wieder nach oben gehen und das kurz vor den Sommerferien. Ursula Winkler, Nachrichtenredaktion.
0: Im Kanzleramt sind die Spitzen der schwarz-roten Koalition mit Vertretern von Wirtschaftsverbänden und Gewerkschaften zusammengekommen. Die Themen: der Reformbedarf bei den Sozialversicherungen, am Arbeitsmarkt, bei Steuern und Bürokratieabbau. Entscheidungen sind nicht zu erwarten. Diese sollen erst in einer Sitzung des Koalitionsausschusses fallen, die für den 1. Juli geplant ist. Passend zur Gesundheitsministerkonferenz von Bund und Ländern in Hannover haben tausende Menschen gegen die Sparpläne von Gesundheitsministerin Wagen protestiert. Mehr als 8000 Teilnehmer kamen laut den Veranstaltern zusammen. Die Demonstranten warnten vor Einschnitten in der Gesundheitsversorgung und höheren Belastungen für Versicherte.
2: Wagen stoppen stand auf vielen Schildern. Dazu gab es laute Pfeifkonzerte. Kritisiert werden vor allem höhere Zuzahlungen für Medikamente und geplante Einschränkungen bei der kostenlosen Mitversicherung von Ehepartnern. Die Bundesregierung will damit ein Milliardenloch bei den gesetzlichen Krankenkassen schließen und weitere Beitragserhöhungen verhindern. Die AOK warnt davor, das Sparpaket unter dem Druck der Proteste aufzuweichen. Ohne wirksame Gegenmaßnahmen drohen den Kassen schon im kommenden Jahr neue Finanzprobleme. Zoe Tassovali, Redaktion.
0: US-Präsident Trump hat trotz Waffenruhe im Irankrieg einen weiteren Angriff gegen das Land angekündigt. Das US-Militär habe den Iran gestern hart getroffen und werde es auch heute wieder tun, sagte Trump im Weißen Haus vor Reportern. Gleichzeitig machte er Druck auf den Iran, einem Abkommen zuzustimmen.
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0: Ich bin Thomas Prompt. Die nächsten Wochen bis zur Sommerpause werden zur entscheidenden Bewährungsprobe für die Regierungskoalition. Bis Anfang Juli will sie ein großes Reformpaket schnüren. Zur besseren Abstimmung sind die Spitzen der schwarz-roten Koalition am Abend mit Vertretern von Wirtschaftsverbänden und Gewerkschaften zusammengekommen.
1: Schon vor dem Treffen wird deutlich, wie unterschiedlich die Vorstellungen sind. Die Linke fordert die Gewerkschaften auf, bei Sozialleistungen und Arbeitnehmerrechten klare rote Linien zu ziehen. Auf der anderen Seite werben Wirtschaftsvertreter für tiefgreifende Reformen. Die Wirtschaftsweise Grimm sagt, Deutschland brauche neue Impulse für Wachstum. Dabei geht es unter anderem um Steuern, den Arbeitsmarkt und die Frage, wie mehr Menschen arbeiten können oder länger im Job bleiben. Zoe Tassovali, Nachrichtenredaktion.
0: Der sogenannte Tankrabatt fällt wie geplant Ende des Monats weg. Das haben nach Informationen der Bild-Zeitung die Fraktionen von Union und SPD entschieden. Nach langen Beratungen habe man sich entschieden, den Rabatt wie geplant am 30. Juni auslaufen zu lassen, sagte Unionsfraktionsvize Müller der Zeitung. Zusammen mit dem SPD-Fraktionsvize Zorn sagte er auch, bei einem möglichen starken Preisanstieg könne man schnell reagieren, auch in den Sommerferien. Deutschland ist auf Extremhitze als Krisenlage aus Sicht von Gesundheits- und Klimaexperten bisher nicht ausreichend vorbereitet. Mehr als 150 Institutionen und Verbände fordern daher, Hitzeschutz systematisch in Krisenvorsorge, Gesundheitsversorgung und Katastrophenschutz zu integrieren.
2: Das Bündnis warnt vor einem sogenannten Hitzedom-Szenario, bei dem in nur wenigen Tagen Zehntausende Menschen sterben könnten. Bei dem Wetterphänomen bildet eine besonders stark ausgeprägte Hochdruckzone in der Atmosphäre eine Art Kuppel, die dann die Hitze über einem bestimmten Gebiet einschließt und die heiße Luft gefangen hält. Darauf sei Deutschland nicht vorbereitet. Die Experten fordern einen konsequenten und flächendeckenden Hitzeschutz mit klaren Zuständigkeiten, wirksamen Schutz für Risikogruppen und einem gestärkten Gesundheitssystem für Hitzelagen. Ursula Winkler, Nachrichtenredaktion.
0: US-Präsident Trump hat trotz Waffenruhe im Irankrieg einen weiteren Angriff gegen das Land angekündigt. Das US-Militär habe den Iran gestern hart getroffen und werde es auch heute wieder tun, sagte Trump im Weißen Haus vor Reportern. Gleichzeitig machte er Druck auf den Iran, einem Abkommen zuzustimmen.

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1: Die Spitzen der schwarz-roten Koalition haben weitere Gespräche mit Arbeitgebern und Gewerkschaften über Reformen in Deutschland vereinbart. Das teilte ein Regierungssprecher nach Beratungen im Kanzleramt mit. Die Vertreter der Regierungskoalition begrüßten die Bereitschaft der Wirtschafts- und Gewerkschaftsvertreter, den Reformprozess konstruktiv zu begleiten, hieß es weiter. Union und SPD wollen bis zur Sommerpause grundlegende Reformen auf den Weg bringen. Bei dem Gespräch im Kanzleramt ging es um die Situation am Arbeitsmarkt, die Stabilität und Sicherung der Sozialversicherung, Bürokratieabbau und Steuerpolitik. Passend zur Gesundheitsministerkonferenz von Bund und Ländern in Hannover haben tausende Menschen gegen die Sparpläne von Gesundheitsministerin Wagen protestiert. Mehr als 8000 Teilnehmer kamen laut den Veranstaltern zusammen. Die Demonstranten warnten vor Einschnitten in der Gesundheitsversorgung und höhere Belastungen für Versicherte.
2: Wagen stoppen stand auf vielen Schildern. Dazu gab es laute Pfeifkonzerte. Kritisiert werden vor allem höhere Zuzahlungen für Medikamente und geplante Einschränkungen bei der kostenlosen Mitversicherung von Ehepartnern. Die Bundesregierung will damit ein Milliardenloch bei den gesetzlichen Krankenkassen schließen und weitere Beitragserhöhungen verhindern. Die AOK warnt davor, das Sparpaket unter dem Druck der Proteste aufzuweichen. Zoe Tassovali, Redaktion.
1: Bei einem schweren Busunfall in Oberbayern ist ein Kind ums Leben gekommen. Ein Reisebus mit Schulkindern war am Mittag im Landkreis Dachau mit einem Linienbus zusammengestoßen.
3: Unterwegs waren Schülerinnen und Schüler einer zweiten Klasse. Ein Kind starb bei dem Unfall, wie die Polizei am späten Nachmittag bestätigt hat. Weitere Kinder und eine Lehrerin wurden teils schwer verletzt. Die beiden Busse sind bei Hebertshausen in einer Kurve zusammengestoßen. Im Linienbus waren keine Fahrgäste. Beide Busfahrer haben nach dem Unfall freiwillig einen Atemalkoholtest gemacht, der bestätigt hat, dass beide nüchtern waren. Was genau zu dem Unfall geführt hat, ist bislang unklar. Aus München, Oliver Urbanke.
1: Die Bahnstrecke zwischen Lehrte bei Hannover und Berlin wird im kommenden Jahr 10 Monate lang voll gesperrt. Die Komplettsperrung sei vom 5. Februar bis 10. Dezember 2027 geplant, berichtet unter anderem die Hannoversche Allgemeine Zeitung. Ausgetauscht werden sollen demnach unter anderem etliche Weichen und Gleise. Die Deutsche Bahn will darüber bald informieren.
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0: rauskommt. Das US-Militär hat nach eigenen Angaben auf Befehl von Präsident Trump mit neuen Angriffen auf mehrere Ziele im Iran begonnen. Das sei eine Reaktion auf die ungerechtfertigte und anhaltende Aggression des Irans, teilte das US-Regionalkommando CENTCOM mit. Kurz zuvor hatte Trump bereits weitere Angriffe angekündigt. Iranische Staatsmedien meldeten Explosionen an der Südküste. In der vergangenen Nacht hatte das US-Militär in Sirik am Golf von Oman Angriffe geflogen. Der sogenannte Tankrabatt fällt wie geplant Ende Juni weg. Das haben nach Informationen der Bild die Fraktionen von Union und SPD entschieden. Die Koalition hatte die Spritsteuer im Mai und Juni um knapp 17 Cent pro Liter gesenkt.
1: Der Tankrabatt war von Beginn an für 2 Monate geplant. Zuletzt hatte es aber viele Debatten über eine mögliche Verlängerung gegeben. Jetzt ist das Ende amtlich. Der Rabatt habe gut gewirkt, heißt es aus den Regierungsfraktionen, aber er sei finanzpolitisch nicht sinnvoll. Man könne es sich in der aktuellen Lage nicht leisten, Schulden dafür aufzunehmen. Damit dürften die Preise an den Zapfsäulen ab Juli wieder nach oben gehen und das kurz vor den Sommerferien. Ursula Winkler, Nachrichtenredaktion.
0: Die Spitzen der schwarz-roten Koalition haben weitere Gespräche mit Arbeitgebern und Gewerkschaften über Reformen in Deutschland vereinbart. Das teilte ein Regierungssprecher nach Beratungen im Kanzleramt mit. Die Vertreter der Regierungskoalition begrüßten die Bereitschaft der Wirtschafts- und Gewerkschaftsvertreter, den Reformprozess konstruktiv zu begleiten, hieß es weiter. Union und SPD wollen bis zur Sommerpause grundlegende Reformen auf den Weg bringen. Bei dem Gespräch im Kanzleramt ging es um die Situation am Arbeitsmarkt, die Stabilität und Sicherung der Sozialversicherungen, Bürokratieabbau und Steuerpolitik. Bei einem schweren Busunfall in Oberbayern ist ein Kind ums Leben gekommen. Ein Reisebus mit Schulkindern war am Mittag im Landkreis Dachau mit einem Linienbus zusammengestoßen.
2: Unterwegs waren Schülerinnen und Schüler einer 2. Klasse. Ein Kind starb bei dem Unfall, wie die Polizei am späten Nachmittag bestätigt hat. Weitere Kinder und eine Lehrerin wurden teils schwer verletzt. Die beiden Busse sind bei Hebertshausen in einer Kurve zusammengestoßen. Im Linienbus waren keine Fahrgäste. Beide Busfahrer haben nach dem Unfall freiwillig einen Atemalkoholtest gemacht, der bestätigt hat, dass beide nüchtern waren. Was genau zu dem Unfall geführt hat, ist bislang unklar. Aus München, Oliver Urbanke.